0: Alter, darf man noch seine Gartenhecke schneiden? Was ist los mit dir? Herr Kaschunke hat sich heute zum dritten Mal beschwert, dass es zu ihm rüberwächst.
1: Ich hab's.
0: Hast was?
1: Oh mein Gott.
0: Was?
1: Wir nennen es Hecke. Aber in Wirklichkeit ist das eine reaktionäre Performance-Falle, Marie.
0: Alter, was laberst du?
1: Kapitalismus, Fügungszwang, Imperialismus. Verstehst du nicht, Marie? Wenn wir uns jetzt unterwerfen, dann haben wir die ArbeiterInnenklasse verraten. Das können wir nicht machen.
2: Marie schaut mich an, als hätte ich vorgeschlagen, eine Vierecksbeziehung mit Herr Kaschunke und seinem Dackel einzugehen. Oder ist Mozart ein Pudel? Egal, eins ist klar, sie versteht mich nicht. Aber ich habe es erkannt, die Problematik des Kleinbürgerlebens verdichtet in einer Hecke. Wenn sie es nicht sieht, dann muss wenigstens einer von uns es begreifen. Ich kann das auch übernehmen, ich mache das gerne. Hilfsbereit war ich laut meiner Mutter ja schon immer. Marie wird mir danach danken. Alter, bin ich ein crazy Typ. Ich wusste schon immer, dass mein Talent, hinter den Vorhang der Dinge zu schauen, etwas ganz...
0: Gut, haben wir's. Ich kann auch erstmal da drüben beim Oleander anfangen.
2: Der Oleander. Ja, das war der mit den spitzen Blättern. Der sieht sogar ganz nett aus.
1: Nein, sie bekommen mich nicht in ihr fortschrittsfeindliches Weltbild gepresst. Ich... muss es ihr doch irgendwie verständlich machen.
0: So, damit wir auch irgendwann mal zum Essen kommen.
1: Warte mal, aber verstehst du? Für wen willst du denn die Hecke schneiden, Marie? Das ist doch hier die Frage. Visuelle Disziplinierung, sag ich dir. Ich hab es satt, mich der Diktatur der ästhetischen Gärten zu unterwerfen.
2: Wir müssen uns emanzipieren, Marie.
1: Ja. Oh mein Gott, ja. Dass ich das jetzt erst checke.
0: Und wir emanzipieren uns, wenn wir die Hecke zu den Nachbarn wachsen lassen. Weißt du überhaupt, was Emanzipation
1: ist? Ja, ich meine, hier geht es mir tatsächlich eher um Gleichstellung, um Befreiung, um Revolution, Marie. Ich verstehe das
0: Alter,
1: nämlich so, dass...
0: chill mal bitte kurz, ja? Lukas Maximilian, du bist ein 28 Jahre alter Streamer, der gerade mit seiner Freundin in ein Vorstadthaus gezogen ist. Du sammelst Schallplatten, dein LOL-Tag ist Maximilian161, du fährst Rennrad und brauchst dir dein eigenes komisches Pilz-Da-Dings da an.
2: Das ist Kefir, meinte ich doch schon.
0: Ja.
1: Ja, aber nee. Ich bin ja auch Musiker. Ich setze mich für Dinge ein, die mir wichtig sind, ja?
0: Lukas, ich kann das nicht mehr.
1: Ja, aber...
0: Was? Was? Das ist wieder so, wie als du versucht hast, mir anhand unserer Tomatenpflanzen zu erklären, dass wir ökofeministisch vorgehen sollen, als Widerstand gegen intersektionalen Garten, irgendwas.
1: Ja, das habe ich so gelesen. Linke Theorie ist real, okay?
0: Lukas!
1: Was?
0: Ich habe Biologie studiert. Wenn jemand hier Vorträge über Hecken oder Tomatenpflanzen halten sollte, dann ich.
1: Okay. Okay. Ich wusste nicht, dass du so auf reflektierte, philosophische Hinterfragungen unserer normativen Realität reagierst. Was ist mit dir passiert, Marie? Früher hätte es dich gejuckt. Aber ich sehe, jetzt nicht mehr.
0: Es ist zum Verrücktwerden mit dir, wirklich.
1: Gut. Dann sei halt unreflektiert und spezizistisch. Und töte die armen Schnecken, die deine feudal-kapitalistischen Obi-Pflanzen anknabbern! Klassenkampf, Marie! Klassenkampf! Ja, genau! Dann lass uns das hier eben nicht diskursiv angehen! So lösen wir Probleme ja! Genauso! Dann können wir es auch gleich lassen! Das ist ein ganz toxischer Habitus von dir, den du auch mal reflektieren könntest.

0: Herr Kaschunke, wie kann ich Ihnen helfen? Ich sehe, Ihre Körperhaltung wirkt etwas verkrampft. Ich kann Ihnen ein paar Dehnübungen zeigen, wenn Sie denn so...
1: Also, Ihr Oleander muss beschnitten werden.
0: Unser, Aber Herr Kaschunke... Nein, das geht leider nicht.
1: Der Oleander muss beschnitten werden.
0: Herr Kaschunke, Sie können mit mir reden. Sie müssen sich nicht hinter dieser toxisch anerzogenen Fassade verstecken. Sie
1: Der Oleander muss beschnitten werden, sonst Ordnungsamt. Tag noch.
0: Das ist ein Coping-Mechanismus der spätkapitalistischen Entfremdungskultur. Ich werde Widerstand leisten. Bis zum letzten Atemzug. Hoch! Die internationale Solidarität! Hoch! Die internationale Solidarität! Hoch! Die internationale Solidarität!
2: Schneid die Hecke nicht, schneid die Hecke nicht. Bin kein Spezizist, bin kein Spezizist, ja. Yeah. Der Planet geht kaputt Planet. Und ich muss das verhindern. Meine Baddie mit am Start in unserem Kleingarten. Bin so fresh wie das Eis in deinem Eis, Blick. Eis. Aber Baby, das ist alles nur Theorie-Shit, den ich dir nur mal so weitergeben wollte.
3: Yeah!
2: Ice, Baby!
3: Type Shit! Ja! Motherfucker!
4: Lukas!
0: Ja, Baby?
4: Komm mal diskursiv, emanzipiert mir helfen, den Abwasch zu machen jetzt.
0: Ich komme, Baby.
5: Das war Heckenkampf, ein Hörspiel von Selene Winkler.
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1: Komm schon, wer als letztes auf dem Baum ist, ist ein Weichei. Wo bleibst du? Hast du etwas schon aufgegeben? Ich meine, es macht kaum einen Unterschied.
2: Das ist nicht gut. Wir sollten das nicht machen. Wir tun ihm weh. Das ist, also wir sind... Ich weiß das Wort nicht mehr, das Schamanin Talia benutzt hat. Aber es ist so, als wie wenn ich dich beim Pinkeln beobachte.
1: Was in allen Wäldern plapperst du da?

0: nicht wehtun. Er ist so hübsch.
1: Du kleines Fliegengewicht, das merkt der Baum doch nicht mal. Du fällst neben den ganzen Koalas doch kaum auf. Und jetzt komm.
0: Aber Koalas sind...
1: Meine Güte, komm doch endlich.
0: Na gut. Aber wenn alles schief geht, ist es deine Schuld. Und du musst meine Strafe übernehmen.
1: Okay. Aber nur, wenn du als erstes oben bist.
0: Ey, das ist unfair. Du bist viel größer als ich.
2: Ein Kissen riss mich aus meinem Schlummer. Gemächlich streckte ich meine Äste und Wurzeln aus und fühlte, wie das Öl in meinen Blättern in Bewegung geriet. Ich war ein Eukalyptusbaum, alt wie das Universum und erhaben. Sanft streifte ich das Bewusstsein der anderen Eukalyptusbäume, meiner Brüder und Schwestern. Spielerisch stupste ich sie im sandig-erdigen Boden an. Die meisten träumten noch, doch ein paar hatte das Leben um uns herum geweckt, genau wie mich. Kleine trippelnde Ameisen auf unserer Rinde, kriechende Würmer im Boden, singende Vögel in unseren Kronen, schlafende Koalas in unseren Zweigen. Und natürlich die Menschen. Oh, die Menschen. Zwei kleine Exemplare kletterten gerade an mir hoch und kitzelten mich an meinen empfindlichsten Stellen.
0: Mali, die Blätter haben sich bewegt. Jetzt fängst du an. Die Kaskade. Ich wusste es. Das ist alles deine Schuld. Ich will nicht sterben. Bitte, bitte, lieber Baum. Ich wollte dir nicht wehtun.
1: Hey, hey, hey, beruhig dich. Ich bin zugegeben beeindruckt, dass dein Spatzenhirn so ein komplexes Wort wie Kaskade behalten hat. Aber zum Verstehen hat es dann wohl doch nicht gereicht, was?
0: Ich bin viel schlauer als du.
1: Na sicher. Also gut, hör zu. Das wird dich jetzt vielleicht überraschen. Aber die Welt dreht sich nicht um dich. Du bist so unwichtig, selbst wenn ich 100 Karis nehmen würde, wärst du noch nicht mal ansatzweise mächtig genug, um unser ganzes Ökosystem zum Kollaps zu bringen.
0: Ach ja? Aber du könntest das oder was?
1: Sicher. Aber mir wäre das viel zu anstrengend.
0: Du bist blöd.
1: Und vor allem schneller oben im Baum als du.
0: Ey!
1: Du bist so leer.
2: Der Egozentrismus von Kindern war wirklich kaum zu überbieten. So kurz erst auf diesem Planeten. Und doch glaubten sie, dass sich alles nur um sie drehte. Wie viele dieser kleinen, selbsternannten Götter hatte ich bereits unter meinen Ästen hindurchlaufen sehen? Wie viele hatten sich im Schutz meiner Blätter das erste Mal geküsst? Und wie vielen hatte ich ein paar meiner Äste geopfert, damit sie sich daraus ein Haus bauen konnten? Oder einen Sarg? Denn letztendlich kamen sie alle wieder zurück zu mir, zu meinen Wurzeln, in die Erde. Und der Regenwald wächst, unbeeindruckt von ihnen. Aber ich hatte Mitleid mit diesem kleinen Ding, das so außerordentlich verängstigt war. Und so senkte ich einen Ast mit einem kleinen Koala zu ihm herab. Langsam und unauffällig. So als wäre der Ast schon immer da gewesen.
0: Sieh mal, Mali, ein Koala. Und ist der süß. Kann ich ihn streicheln?
1: Ja, aber sei vorsichtig.
0: Sonst beginnt die Kaskade und wir sterben alle einen grausamen Tod?
1: Nein. Sonst beißt es sich in den Finger und Mama bringt mich um, weil ich nicht gut auf dich aufgepasst habe. Und Mama ist schlimmer als der Hitzetod des Universums, glaub mir.
0: Hallo, kleiner Koala.
1: Wir sollten zurück. Es gibt bestimmt bald Abendessen.
0: Ich glaube, ich kann es schon riechen. Grillfleisch.
1: Ich dachte eigentlich eher...
0: Du denkst so viel. Komm schon, ich habe Hunger. Und hab...
1: Ach, auf einmal kannst du schnell sein.
0: Wer zuerst da ist, kriegt den größeren Teller.
1: So viel kannst du halbe Portion noch gar nicht essen.
2: Ich spürte ihre federleichten Schritte über den Waldboden tapsen, bis sie ihr kleines Dorf erreichten. Und ich wachte über jeden davon. Erst dann konnte ich wieder schlafen gehen. Macht es gut, kleine Menschen. Wir sehen uns in meinem nächsten Herzschlag wieder, wenn ihr zu meinen Wurzeln liegt. Ich freue mich darauf, euch kennenzulernen. Als ich das nächste Mal erwachte, war es in einer Welt aus Schmerz und Tod. Ich musste noch in einem Albtraum gefangen sein, denn wie sonst konnte dieser Ort aus flackerndem rotem Licht, aus Asche und brennendem Fleisch mein Regenwald sein? Noch war der Schmerz nicht bei mir, doch der Widerhall der Schmerzen meiner Brüder und Schwestern, der wie ein Echo hundertfach gespiegelt durch mein Sein jagte, trieb mich fast in den Wahnsinn. In einem schwachen Versuch des Trostes streckte ich meine Wurzeln aus, um zu heilen, zu trösten. Doch ich fand nur Tod. Tod und Hass und Monster.
3: Und für die Plantage

0: Montage brauchen wir noch mindestens 5 Hektar. Kommt schon, Leute, ich will heute pünktlich Feierabend machen. Also haltet euch mal ran.
1: Nach allem, was ich kannte, hätte ich sie als Menschen beschreiben müssen. Doch es war nichts Menschliches mehr an ihnen, wie sie da in ihren Metallanzügen und mit ihren feuerspeienden Rohren durch den Wald marschierten, als würde er ihnen gehören, als wäre all das bedeutungslos, als würden sie nur ein Haus aufräumen. Ich schrie und tobte und schüttelte meine Äste, doch ich war machtlos. Es beeindruckte sie nicht. Früher einmal hatten knarrende Äste ausgereicht, um Menschen zu vertreiben. Doch heute hörten sie es gar nicht mehr über den Lärm ihrer Maschinen.
0: Ey, der Eukalyptusbaum da drüben entzündet sich nicht von alleine. Habt ihr Tomaten auf den Augen? Hört mit der Schlamperei auf und macht eure verdammte Arbeit!
1: Obwohl mir sonst das Verhalten der Menschen so schnell wie das Licht erschien, erlebte ich jede der folgenden Bewegungen wie in Zeitlupe. Wie der Mann sich zu mir drehte, wie er sich unter seinem Helm kratzte, wie er ein Stück Kaugummi auf den Boden spuckte und sich Rotze von seiner Nase wischte und wie er das Rohr hob, ein langes, schwarzes Loch. Einen irrwitzigen Moment glaubte ich, ich könnte hier verharren, zwischen Leben und Tod und immer weiter in das Rohr starren, bis sich nicht nur mein Blick, sondern mein ganzes Sein darin verlor. Doch dann brach das Feuer hervor und ich schrie mit meinen Brüdern und Schwestern, schrie und hörte nicht mehr auf und...
2: Schamane Talia, wach auf, wir müssen hier weg. Sie brennen alles nieder und sie haben Mama erschossen. Und Karin, bitte, bitte wach auf, ich weiß nicht, was ich tun soll.
1: Ich war ein Eukalyptusbaum und ich war gestorben. Aber ich war auch ein Mensch mit alter, runzliger Haut und vielen klimpernden Ketten. Ich war in einer Hütte über ein Becken aus Eukalyptusöl gebeugt. Ich war fasziniert, dass ich nicht mit dem Baum gestorben war. Aber war ich das wirklich nicht? Ich fühlte mich nicht wie ich selbst.
2: Bitte, bitte steh auf. Sie sind fast hier. Sie...
3: Hey. Ich habe doch tatsächlich noch 2 Überlebende gefunden. Wie die Kakerlaken, diese Wilden.
4: Überlebende? Es gibt keine Überlebenden. Macht nur Papierkram. Hm.
3: Alles klar, Chef. Das tut mir jetzt mehr weh als euch. Wobei, wenn ich so drüber nachdenke, eigentlich nicht.
1: Zum 2. Mal an diesem Tag starte ich in das schwarze Loch aus Unendlichkeit. Vielleicht konnte ich ja gar nicht sterben. Vielleicht reiste ich nur durch Raum und Zeit. Von diesem schwarzen Loch von einem Tod zum nächsten gesogen. Auf ewig gefangen in einer Verkettung von Toden, bis es irgendwann kein Leben mehr gab. Ich war Eukalyptus. Es drang in meine Nase, meinen Mund, meine Lunge, während ich immer tiefer sank. Und ich breitete mich in ihm aus, mit meinem Blut, meinem Lebenssaft, der langsam aus mir herausrann. So hätte sich der Kreislauf schließen können, doch es gab nichts mehr, wohin ich hätte zurückkehren können. Nur Asche und Feuer. Die Kaskade hatte begonnen und sie verschlang alles und jeden in ihrem Weg. Zumindest das bereitete mir etwas Befriedigung, als ich in die endlose Dunkelheit hinüberglitt.

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1: Hochsommer. Wie ein uraltes, gleißendes Ungeheuer starrt die Sonne vom Himmel und brät die Bewohner des unbedeutenden, aber bemerkenswerten Planeten Erde. Mehr Leute als sonst sind am Strand, um sich im Licht des Sommers bräunen und garen zu lassen, während ihre Kinder durch die Wellen springen, herumspritzen und Wasserspiele spielen. Nur ein Kind, ein Mädchen von etwa 12 Jahren, hält sich abseits des johlenden Taifuns auf. Ziellos schlendert es an der niedrigen Hafenmauer entlang, die den höher gelegenen Teil der Küste vom Sandstrand trennt. Gedankenverloren lauscht es dem Meer und ist für den Moment sehr zufrieden damit, allein zu sein. Nur ist es das gar nicht, wie es bald herausfinden soll.
2: Komm her, kleines Fleischwesen.
1: Das Mädchen blickt sich um, doch da ist niemand.
2: Gehorche mir! Komm her!
3: Wer ist denn da?
1: In einer Ecke, im Schatten der kleinen Mauer, drückt sich eine unförmige Masse gegen den Stein. Bei näherem Hinsehen sieht sie aus wie eine große Alge oder eine nasse Pflanze aus einem Blumenkübel, die jemand in den Sand geworfen hat. Und sind das an der Seite Tentakel?
3: Hallo? Hat da gerade wer gesprochen? Ist das ein Witz oder so? Wer ist da?
2: Ich bin es. Heb mich auf und bring mich zurück ins Wasser.
3: Ist da ein Lautsprecher drin? Was soll das?
2: Bring mich zum Wasser. Ich befehle es. Gehorche mir.
3: Also, wer immer Sie sind, das ist ziemlich unfreundlich. Sie haben mir gar nichts zu sagen.
2: Meine Warte sollten in der Lage sein, deinen erbärmlichen Geist mit Leichtigkeit zu knechten. Ich muss bereits schwächer sein, als ich dachte.
3: Sie sind doch nicht wirklich ein sprechender Schlickhaufen, oder?
2: Ich bin der Herzog der See, der Gott dieser Sphäre. Und du wirst mir gehorchen.
3: Also, ich bin Sarah.
2: Du wirst mich zurück ins Meer bringen.
3: Haben Sie denn keinen Namen?
2: Du könntest ihn nicht aussprechen.
3: Das sagt Frau Richter auch immer. Meine Deutschlehrerin. Weil ich halt immer lispel und so und sie reagiert immer voll genervt. Aber ich kann ja nicht anders. Aber...
2: Verstehe, kleines Säugetier. Du wirst nun meinen Befehlen gehorchen. Gehorche!
3: Wie kommt es überhaupt, dass Sie da liegen?
2: Die Erwärmung des Meeres hat mich aus meinem Schlummer in der tiefsten aller Tiefen erweckt. Ich wusste, meine Zeit ist gekommen. Diese Welt ist endlich reif für die Ernte. Doch als ich mich auf den Fluten erheben wollte, wurde ich an dieses Land gespült. Der Stern dieses Systems brannte machtvoll auf mich herab und entzog mir mehr und mehr meiner Kraft. Ich konnte mich hierher verziehen, doch die Sonne wird mich hier bald finden. Und dann...
3: Trocknen Sie aus.
2: Also sei mir zu Diensten. Bring mich ins Wasser, auf dass ich meine volle Macht wieder erlange.
3: Also, ich kann Ihnen sagen, das mit den Befehlen funktioniert, glaube ich, wirklich gar nicht. Also, wie war das jetzt mit der Ernte?
2: Ich bin die Geißel, die diesen Planeten unterwerfen wird. Seit fremden Äonen schon ist es vorherbestimmt. Dieser Himmelskörper wird seinen vorhergesehenen Platz im Gefüge der Gestirne einnehmen und seine Bewohner werden zittern und brennen und zu todlos schreienden Säulen gefrieren.
3: Okay, was sind Gestirne?
2: Es wird euer aller Ende sein. All euer Wissen wird euch im Stich lassen und all euer Mut vergebens sein, während ihr langsam in eure Hoffnung kommt. Und kein Lebewesen, kein Gott wird euch helfen können, auch Frau Richter nicht.
3: Aber all das wird ja nun nicht passieren. Sie vertrocknen ja.
2: Ich muss nur zurück ins Wasser.
3: Und wenn ich auf Sie höre, lassen Sie uns dann leben? Und wer Sie lügen?
2: Ich bin ein Gott, so schwach, dass ich mich dazu herablassen würde, die Wahrheit zu verdrehen, werde ich niemals sein. Euer Schicksal ist unabwendbar.
3: Unabwendbar?
2: Das bedeutet, es ist nicht zu ändern. Du und alle anderen Menschen werden leiden.
3: Dann mache ich es nicht. Aber ich finde gut, dass Sie so ehrlich sind. Hey, kann ich Sie Rumpel nennen?
2: Rumpel?
3: Sie erinnern mich irgendwie an Rumpel aus der Sesamstraße. Naja, ein bisschen. Also, wäre das okay?
2: Es ist bedeutungslos.
3: Also, ja. Aber sagen Sie mal, Rumpel, warum wollen Sie die Erde zerstören? Das ist voll... Naja, ich lebe hier.
2: Ich werde die Erde nicht zerstören. Und es ist auch nicht mein Ziel, deine Spezies zu vernichten, kleine Primatin. Doch ihre Bewohner werden zwangsläufig meinem Plan zum Opfer fallen, schwach wie sie sind.
3: Aber warum?
2: Weil das Schicksal des Universums sich erfüllen muss.
3: Welches Schicksal?
2: Ich bin der Letzte meiner Art. Alle Angehörigen meines Geschlechts haben sich zwischen den Sternen aufgelöst. Ich bin als Einziger übrig.
3: Wie traurig. Das klingt sehr einsam.
2: Ich kann sie zurückbringen. Jeden Einzelnen. Doch ich muss dafür eine Konstellation aus Sternen und Planeten schaffen, der dieser Felsen meine Ruhestätte für 1 Milliarde Jahre zum Opfer fallen muss. Wäre ich nicht so schwach.
3: Das tut mir leid. Ich fühle mich auch oft alleine.
2: Du hast nur 8 Milliarden deiner Art auf diesem Planeten.
3: Ja, aber die mögen mich nicht. Und ich mag sie auch nicht, weil sie sich immer über mich lustig machen. Weil ich lispel und alles.
2: Dein Sprachfehler ist unbedeutend.
3: Danke, das ist voll lieb. Aber die meisten sehen das anders. Und ich habe schon so viel trainiert und trotzdem kriege ich es nicht raus. Ich kann ja noch nicht mal richtig meinen Namen sagen.
2: Dann zerquetsch deine Feinde.
3: Ja, Mann, wie denn, Rumpel? Ich bin 12. Nein, ich sollte einfach irgendwie selbstbewusster werden. Ist nur schwerer, als es aussieht. Ich meine, ich bin halt nichts Besonderes.
2: Du befindest dich in der Präsenz eines lebenden Gottes. Kein Mensch kann das von sich behaupten.
3: Stimmt. Das ist ziemlich cool. Aber du stirbst.
2: Es ist der Lauf der Dinge, kleiner Mensch.
3: Es ist trotzdem irgendwie traurig. Auch wenn sie alles vernichten wollen, was ich kenne.
2: Es ist bedeutungslos.
3: Nein, nein, es ist nicht. Wissen Sie, mein großer Traum ist es, Ärztin zu werden. Ich will Leuten helfen, weil ich glaube, dass ich das kann. Aber wenn ich sie jetzt sterben lasse, den letzten ihrer Art, halten sie sich fest.
2: Was tust du? Bringst du mich zurück in die Sonne?
3: Ich bringe sie ins Wasser.
2: Aber wenn du mir hilfst, Wenn ich meine Macht wiedererlange, bedrohe ich deine gesamte Existenz, deine ganze Spezies.
3: Wenn ich ihnen nicht helfe, sterben sie.
1: Nachdem das Wesen aus Schlamm und Schlick in den Wellen der kalten Finsternis verschwunden ist, bleibt es für einen Moment ganz still. Selbst die spielenden Kinder halten inne. Dann, plötzlich, doch als hätte sie nie etwas anderes getan, beginnt die See zu schäumen und zu toben. Berghohe Wellen schlagen an die Strandmauer und ein heftiger Wind bricht über die Küste hinein, der Sarah unsanft auf den Rücken wirft. Im Liegen verfolgt sie erschrocken, wie der Himmel über ihr sich blutrot färbt. Die Sonne, indes, wird schwarz wie Teer und ihre Strahlen nehmen die Formen wabernder Fangarme an. Sarah richtet sich auf und wirft einen Blick über die Mauer ins Meer. Unter gleißenden Blitzen und Elmsfeuern bildet sich nun ein Strudel, der sich über den ganzen Horizont ausbreitet. Begleitet vom ohrenbetäubenden Kreischen unirdischer, von fernen Gestirnen stammenden Instrumenten, erhebt sich aus den Fluten eine massige Gestalt. Sie hat keine klare Form, verändert sich ständig, doch sie erfüllt den Himmel wie ein plötzlich gewachsenes Gebirge. Ein riesiges, schwebendes Gebirge aus Schlamm und Schlick. Ein gigantisches, leuchtendes Auge in seiner Mitte öffnet sich und richtet sich auf den Strand, wo eine Menge aus Kindern und Eltern erstarren. Und wo Sarah gerade wieder auf die Beine kommt.
2: Endlich frei und mit all meiner Macht. Das war töricht von dir. Was soll mich nun noch davon abhalten, meinen Plan zu vollenden?
3: Bitte, tun Sie es nicht. Ich weiß, Sie sind einsam, aber wenn Ihre Macht so groß ist, gibt es keine andere Lösung?
2: Du hast mich gerettet, obwohl ich dich nicht dazu gezwungen habe und obwohl du wusstest, was ich bin. Du hast ja keine Ahnung, was du damit angerichtet hast.
3: Das verstehe ich nicht.
2: Ein Akt wie dieser verändert das Schicksal. Du hast unbedacht auf die Wahrscheinlichkeit des Universums geschlagen.
3: Entschuldigung!
2: Nun liegt es an mir, das Gleichgewicht wiederherzustellen. Ich werde mich auf den Grund des Ozeans zurückziehen. Eines Tages werde ich mich wieder erheben. Doch erst, wenn das Geschlecht der Menschen diesen Planeten verlassen oder sich endgültig selbst vernichtet hat.
3: Oh, wirklich? Das, also, danke!
2: Dank mir nicht! Die Zeit ist ein flüchtiges Konzept für mich. Und nun, leb wohl, kleine Sarah.
3: Ich werde sie niemals vergessen, Rumpel!
2: Nein, das wirst du nicht. Dafür sorge ich.
1: Mit diesen Worten senkt sich das riesige Wesen ins Wasser zurück. Der Sturmwind beruhigt sich schnell und Himmel und Sonne nehmen wieder ihr natürliches Aussehen an, während die See sich über dem Gott wieder schließt und sich schlussendlich beruhigt.
3: Ich frag mich, was er damit gemeint hat. Moment, was er? Susi-Sandale, super Sache, sesshaft. Sarah, wow, danke, danke, oh Mann.
1: Hochsommer, die Sonne brennt weiter vom Himmel, als sei nichts geschehen. Die Wellen schlagen gegen den Strand und auf ihren Decken erholen sich die Menschen langsam von ihrem Schreck. An der Strandmauer, etwas weiter entfernt, schlendert ein Mädchen von etwa 12 Jahren entlang. Fast ist alles genau wie vorher. Aber eben nur fast.
4: Das war Herz aus Schlamm, ein Hörspiel von Johannes Bundemann.
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2: Kennen Sie das auch? Sie kommen nach Hause und da ist niemand, der auf Sie wartet. Sie haben schon oft bei Partnerbörsen oder im Swingerclub probiert, aber nie war der oder die Richtige für Sie dabei.
3: Das kannst du laut sagen.
2: Nicht einmal einen flauschigen Gefährten können Sie sich zulegen, weil Ihre fiese Tierhaarallergie Sie direkt ins Grab katapultieren würde.
3: Ach, naja, ich kann Tiere sowieso nicht leiden.
2: Vielen geht es da genauso wie Ihnen.
3: Auch die hassen Tiere?
2: Nein, sie fühlen sich genauso einsam wie Sie.
3: Oh, wirklich?
2: Ja, das muss aber nicht mehr so sein.
3: Muss es nicht?
2: Nein, denn jetzt gibt es sprechende Pflanzen.
3: Sprechende Pflanzen?
2: Ja, Sie haben richtig gehört. Sprechende Pflanzen! Oh, wow! Verbringen Sie Ihre Zeit nicht mehr allein. Ab jetzt gibt es nämlich sprechende Pflanzen für jede Lebenssituation. Wie wäre es zum Beispiel mit unserer heiteren Sonnenblume?
3: Oh, Sonnenblume, du bist so witzig.
4: Ach, das sagst du bestimmt zu jeder Sonnenblume.
3: Nein, nein, es stimmt, du bist einfach die Beste.
2: Brauchen Sie nachts jemanden zum Einschlafen oder einfach eine beruhigende Stimme, die Sie in den Schlaf wiegt?
4: David, schläfst du schon?
3: Nein, noch nicht.
4: Ich auch noch nicht. Weißt du, heute hat es hier bestimmt viermal an der Tür geklingelt. Wahrscheinlich ein Paket für dich oder so. Also zumindest ist da ein Postauto an unserem Fenster vorbeigefahren und da dachte ich mir...
3: Chrysantheme, ich bin wirklich müde.
4: Oh, entschuldige, ich bin hier schon still. Und was machen wir morgen?
3: Was sollen wir denn machen? Ich gehe arbeiten wie immer.
4: Oh... Und wann kommst du wieder?
3: Keine Ahnung.
4: Du musst doch wissen, wann du wiederkommst.
3: Ich weiß es aber nicht.
4: Kein Problem. Dann warte ich einfach auf dich. Ich liebe dich.
3: Was? Hast du was gesagt?
4: Nein, nichts. Gar nichts. Gute Nacht.
2: Oder fahren Sie doch einfach mal gemeinsam mit unserem reiselustigen Gänseblümchen in den Urlaub.
4: Das Schild habe ich doch vorhin schon gesehen. Du hast dich verfahren.
3: Ich habe mich nicht verfahren. Ich weiß, wo es lang geht.
4: Wir fahren hier schon seit mehr als 2 Stunden durch die Pampa. Du weißt überhaupt nichts.
3: Oh, Blümchen, jetzt mach mich nicht wahnsinnig.
4: Ich mach dich wahnsinnig? Wer wollte denn kein Navi einpacken, weil der Herr den Weg ja ach so gut kennt?
3: Also, wenn du weiter so rumzickst, dann drehen wir gleich wieder um.
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0: Tanne, du bist betrunken.
1: Was?
0: Du hattest zu viel. Jetzt gib mal den Eierlikör, du hattest echt genug.
1: Nein, keiner sagt mir, wann ich genug habe und wann nicht.
0: Hör bitte auf, du machst uns echt allen Angst hier.
1: Ach, mach ich das? Ich dachte, ihr freut euch, dass ich bei euch bin.
0: Ja, tun wir ja auch, tun wir wirklich. Es gibt auch Grenzen, liebe Tanne. Ich hab dir ein Taxi gerufen. Komm, ich bring dich zur Tür.
1: Nein, vergiss es. Ich geh nicht mehr zurück auf
0: Tanne,
1: die Straße.
0: Leg die Knarre weg.
1: Es ist schon Weihnachten ohne einen anständigen Weihnachtsbaum.
0: Komm, mach keinen Scheiß, Tanne. Wir können doch über alles reden.
1: All die Jahre hast du dich einen Scheiß für mich interessiert.
0: Wir kennen uns doch erst seit ein paar Tagen. Also komm, das bringt doch nichts, Tanne, bitte.
1: Du hast recht. Das bringt doch nichts. Aber vielleicht das.
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0: Nein! Basilikum, wie siehst du denn aus? Basilikum, komm, sag doch was.
1: Du hast mich einfach vergessen.
0: Oh, das wollte ich nicht, Basili. Ich hatte in letzter Zeit einfach viel um die Ohren und...
1: Mörder.
0: Was?
1: Mörder!
0: Ich bin kein Mörder.
1: Sie werden dich kriegen.
0: Wer wird mich kriegen?
1: Sie!
0: Basili, du redest wirres Zeug. Komm, trink einen Schluck Wasser. Das wird dir gut tun.
1: Schluck deinen Gifttrunk doch selbst. Es ist zu spät. Das Geld habe ich an einen geheimen Ort gebracht. Du wirst es nie finden.
0: Welches Geld denn? Was meinst du?
1: Ja, genau. Welches Geld? Leb wohl. Muchacho.
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1: Haltet den Dieb! Ey, du! Bleib stehen! Da lang! Da!
2: Ich dich kriege, du dann!
1: Oh, pass bloß auf!
3: Sie werden mich aber nicht erwischen. Und ja, der Dieb bin ich. Und zwar der Beste. Ich klaue alles. Ich weiß gar nicht, wann ich das letzte Mal rechtmäßig etwas besessen habe. Aber was ist schon Besitz? Besitz ist, was man sich nimmt, ohne dass man dafür belangt wird. Und ich werde nie belangt. Auch nicht von den Handlangern des Albrecht-Clans. Ja, ich lege mich auch mit der gefährlichsten Familie des Landes an. Das liegt nur an dem ähnlichen Kunstgeschmack von Berthold Albrecht und mir. Er hatte etwas, das auch mir sehr gut gefällt. Selber schuld. Jeder kämpft mit den Waffen, die er besitzt. Er hat seine Schläger. Wenn die mich kriegen, bin ich dran. Aber ich bin ja auch nicht ganz unbewaffnet. Miau. Miau. Miau. Miau.

0: Wo ist der Scheißkerl? Ist der nicht hier reingelaufen?
1: Keine Spur von ihm. Hey, Aschenbach! Wo steckst du, hä? Wir kriegen dich früher oder später sowieso. Komm schon raus.
0: Wo ist der hin? Das gibt's doch nicht.
1: Ja, verschwinde, du Scheißvieh. So ein Mist.
2: Kinderspiel. Es ist immer so einfach. Aber trotzdem gibt es mir den absoluten Kick. Die gute alte Katze funktioniert jedes Mal. Und? Was haben wir da? Albrecht hat wirklich einen guten Geschmack. Die Maske von Yilo Tepeke. Die Maske, mit der die Schamanen der Maya Kontakt zur Totenwelt aufnehmen konnten. Sie ist wunderschön. Und mit ihr werde ich noch mächtiger werden. Soll ich sie jetzt schon aufsetzen? Nein, ich bin viel zu aufgeregt. Nein, morgen, nur keine Eile. Ich habe mir jetzt erstmal was zu trinken verdient. Als wer soll ich heute dann ausgehen? Hippie-Soziologiestudent? Nee, ich hab viel mehr Lust auf Longdrinks. Na dann, Poloshirt. Ja, heute lieber mal wieder etwas prollig. Das muss gefeiert werden. Und danach die ältere Dame aus dem Kulturbereich. Dann werde ich auf dem Heimweg auch nicht angelabert. Wo ist denn der Altweiberschmuck? Boah, was für ein assiges Poloshirt. Naja. Jawollo. Jawollo. Jawoll. Jawoll. Na, dann kann's ja jetzt losgehen. Boah, hab ich eine Farbe bekommen und Muskeln. Ach ja, Ibiza-Urlaub war spitze. Jawollo, yeah. Und du? Yilo Tepeke-Maske? Morgen wirst du in mein Repertoire aufgenommen. Dafür, dass ich mich selbst in dieser Figur so lächerlich finde, komme ich ganz schön gut an.
3: So, hier, bitteschön. Einmal Cosmopolitan.
4: Dankeschön. Und wieso bist du heute so gut drauf?
3: Ach, lange Geschichte.
4: Komm schon, ich will schon wissen, wieso du mich einlädst.
3: Man könnte sagen, ich habe etwas erworben, das ich schon sehr lange haben wollte. Etwas, das es nur einmal auf der Welt gibt.
4: Wow. Sammelst du Bilder oder so?
3: Ja, so könnte man das bezeichnen.
4: Echt? Aber du bist jetzt nicht so ein schnöseliger, langweiliger Kunstsammler, oder?
3: Natürlich nicht.
4: Und kann ich das auch mal sehen?
3: Bestimmt. Boah, sie ödet mich an. Ich glaube, ich sollte gehen. Morgen ist ja auch ein aufregender Tag für mich. Entschuldige mich kurz, ja?
4: Natürlich. Ich warte hier auf dich, Herr Künstler.
3: Ja, warte nur. Ich komme nicht zurück. So viel Stolz besitze ich noch, als dass ich in diesem Körper Sex haben würde. Beatrix. Beatrix. Beatrix. So. Ein völlig neuer Mensch. Und jetzt nichts wie weg. Nicht, dass Madame noch den Rucksack erkennt. Wer bin ich eigentlich? Ich kann sein, wer und was ich will. Aber tief im Inneren, wer bin ich da? Ich weiß ja auch schon gar nicht mehr, welcher Körper ursprünglich zu mir gehört. So trivial ist es nicht, aber ich könnte mit ein bisschen Vorbereitung jeden Moment einen anderen Körper schaffen. Meine Diebesidentität ist ja auch nur meine Diebesidentität, weil sie so unauffällig und unschuldig aussieht. Und meine Katze ist eben meine Katze. Und dieser Frauenkörper ist eben ein eleganter, aber nicht mehr allzu junger Frauenkörper. Aber ab morgen kann ich sogar das Diesseits verlassen und im Jenseits in andere Rollen schlüpfen. Mein großer Tag. Ich kann's kaum erwarten. Und ich stehe auf und widme mich sofort Jelotepeke. Ich bin völlig gebannt und betrachte zunächst ein paar Minuten regungslos die Maske, die mein Leben nachhaltig verändern wird. Sie ist so kunstvoll aus Ton geformt und so sorgfältig bemalt, dass schon ihr Anblick pure Transzendenz ausstrahlt. Wie werde ich es schaffen, diese Maske zu zähmen? Ein Poloshirt als Eingang, als Portal zu meiner Sex-on-the-Beach-Identität. Das ist einfach. Sich einen solchen Körper und Geist bis ins kleinste Detail vorzustellen, das geht. Auch eine Katze ist machbar. Katzen sind ja auch nicht besonders schwierig gestrickt. Aber wie muss ich der fleischgewordenen Magie eines Urvolkes begegnen? Wie wird man ein Schamane, der mit den Toten und mit den Geistern sprechen kann? Und ich beginne einfach wie immer. Jelotepeke. Jelotepeke. Jelotepeke. Man muss sich mit dem Trigger bekannt machen. Jelotepeke. Nicht nur, wie er geformt ist und aussieht, sondern was er wirklich ist. Lass dich ein. Konzentriere dich. Ich muss eins werden mit dem Portal. Ich muss meine Rolle finden und auf das Schärfste definieren. Ich lasse mich komplett auf die Maske ein. Jelotepeke. Stell es dir vor. Wie ist das Wetter? Wie sehen die Menschen in deiner Umgebung aus? Was trägst du? Was hast du in den Händen? Was tust du? Und ich komme langsam in den Trancezustand. Ich lasse mich langsam fallen und sehe alles klar vor meinen Augen. Ich stehe im mittelamerikanischen Gebirge. Der Wind weht um mein Haar. Das ganze Volk steht meinem Altar zu Füßen. Ich bin ihr Geistlicher. Der Rausch nimmt mich vollkommen mit.
5: Ja.
3: Ich bin fast da.
5: Ich halte einen Stab, wie immer. Damit wecke ich die Geister. Und ein Messer, wie immer. Ich opfere unseren Göttern. So ist es Brauch.
3: Ich bin fast da.
5: Ich hebe das Messer.
3: Was ist?
5: Konzentrier dich. Das Messer.
3: Was ist das?
5: Wer stört mich?
6: Aschenbach, mach auf.
5: Fuck.
6: Los, mach die verdammte Tür auf.
0: Brechen wir sie einfach auf.
5: Fuck, die Maske. Ich bin noch nicht so weit. Was tun? Wo mache ich die Maske hin? Scheiße, die Maske. In meine Tasche, schnell. Wo soll ich hin? Der Stuhl. Wo ist mein Stuhl? Wo ist es, verdammt? Wo ist es? Ach, hier, schnell. Stuhl. Komm, konzentrier dich. Stuhl.
0: Wo ist der Mistkerl?
6: Nicht zu Hause. Egal, wir müssen die Maske finden.
3: Sie dürfen die Maske nicht finden. Nehmt alles mit, aber nicht die Maske.
0: Albrecht hat gesagt, wir sollen ihm einen Denkzettel verpassen.
6: Na dann mal los. Oh, hier, ja. Sieh mal einer an. Das ging einfach.
5: Nein!
6: Okay, und jetzt weiter.
0: Auch das Bücherregal. Und den Scheißtisch.
6: Ja.
3: Bitte geht einfach.
0: Dieser Mistkerl.
6: Und die Stühle nicht vergessen. Die hat er bestimmt auch irgendwem geklaut, dieser Gauner.
3: Nein, hört auf. Hört auf.
5: Aufgehört.
6: Okay, das muss reichen. Los, bevor hier noch jemand die Bullen ruft.
0: Der wird sich wundern. Das kommt davon, wenn man sich mit den Großen anlegt.
6: Genau.
0: Wenn wir dich finden, bist du dran, Aschenbach.
5: Nein. Es ist alles vorbei. Die Maske ist weg. Und ich? Ich bin völlig zerstört. Wie soll ich mich denn jetzt zurückverwandeln? Ohne zu sterben? Hilfe! Hilfe! Hilfe! Hilfe! Hilfe! Hilfe!
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1: Ich wollte nie ein Anachronismus sein. Ich war so mächtig. Ich gönne es euch Menschen, keine Frage. Eigentlich ist es mir ja egal, wen ich zu fassen bekomme. Ihr seid ja alle gleich. Ich bringe euch zu meinem Vater. Nichts anderes interessiert mich. Ich bleibe gleich durch alle Zeiten. Ihr hattet Glück, nichts weiter. Denn verändert habt ihr euch in eurem Kern überhaupt nicht. Zwar seid ihr klüger geworden und habt nun starke Waffen gegen mich. Aber immer noch glaubt ihr, es gäbe Menschen, die unwürdig sind. Menschen, die es nicht würdig sind, diese Waffen zu besitzen. Ihr glaubt, alles andere außer euch selbst ist schuld an meiner Macht. Heute sind es die korrupten Politiker, die Naturkatastrophen, die fehlende Bildung. Damals, in der großen Zeit, waren es die Juden oder die Sterne. Ihr habt meinetwegen noch viel mehr eurer eigenen Art getötet, als ich es je vermocht hätte. Mein Vater war so stolz.
2: Als die schwarze Pest im 14. Jahrhundert begann, sich rasend schnell in Europa auszubreiten, waren die Menschen völlig ahnungslos, wo sie herkam und was sie verursachte. Eine populäre Erklärung lautete, die Pest sei ein jüdischer Fluch gegen das christliche Land. Man verfolgte und tötete tausende Juden, um den Fluch zu brechen. Skeptiker wiesen darauf hin, dass Juden gleichermaßen an der Pest erkrankten und sahen die Herkunft der Epidemie eher in unheilvollen Sternenkonstellationen.
1: Ja, das hat sie interessiert. Wo kam ich her? Ich kam aus dem Dunkel, aus der Angst, aus dem Dreck einer halbintelligenten Tierart, die viel zu schnell, viel zu groß geworden war. Ich tötete ein Drittel von ihnen. Ich kam aus der Kloake und meine ersten Freunde waren die Ratten. Es sind so possierliche, missverstandene Tierchen. Sie brachten meine Flöhe zu den Menschen. Seitdem galten sie als abstoßend und unrein. Wenn ich Mitleid empfinden könnte, täte mir das sicher leid.
2: Die Hauptüberträger der Pest waren nicht, wie allgemein angenommen wird, die Ratten. Es war Pulex irritans, der Menschenfloh, der sowohl Ratten als auch Menschen biss.
1: Sobald ich an euch rankomme, befalle ich das gesamte System. Ihr gehört jetzt mir. Ich krieche euch in die Lunge und raube euch den Atem. Ich vergifte euer Blut und lasse euer Herz höher schlagen. Ich zerfresse eure Haut und ihr schmilzt dahin. Ich liebe euch zu Tode. Der Körper

0: wehrt sich. Die Lymphe schlägt Blasen, es kocht und verwirrt euch, wirbelt euren Verstand zu einem hinreißenden Tanz, nur für mich. Ihr tanzt mit mir, bis euch die Kraft fehlt. Ihr seufzt ein letztes Mal und fallt endlich, endlich in die lieben, kalten Arme meines Vaters.
1: Die Pest tritt in drei Formen auf. Es gibt Beulenpest, Lungenpest und die Pestsepsis. Die Infektion beginnt immer mit Fieber, Schwäche und geistiger Verwirrung. Danach bilden sich je nach Form die bekannten Pestbeulen auf der Haut, ein blutiger Husten oder eine aggressive Blutvergiftung. Bis zum Tod dauert es meist nur einige Tage.
0: Oh, und was sie heulen und flehen und trauern. So viel Leid kommt mit dem Tod. Wenn ihr nach einem Grund, einem Sinn in meinem Tun fragt, dann lächle ich verständnisvoll und komme zu euch als nächstes. Weil ihr nicht verstehen wollt. Ihr fragt nicht, weil ihr eine Antwort wollt. Ihr fragt, weil ihr leidet. Als ihr begannt, euch gegen mich zu wehren, war es auch nichts als ein Schrei aus hilflosem Leid. Ihr konntet nichts tun und ihr wusstet es. Aber ihr musstet wenigstens irgendwas versuchen, oder? Habt ihr deshalb meinen Tanz noch tödlicher, meine Ausbreitung noch leichter gemacht?
1: Die beliebteste medizinische Maßnahme gegen die Pest war im Mittelalter der Aderlass. Eine kontraproduktive Methode, denn der Blutverlust schwächte den Patienten noch mehr und das infizierte Blut wurde, wie jeder Abfall, auf der Straße entsorgt. Dadurch erhöhte sich natürlich auch die Ansteckungsgefahr, weil die resilienten Pestbakterien noch eine Weile ohne lebendigen Wirt überleben. Heute werden Pestkranke unter Quarantäne mit Antibiotika behandelt.
0: Die schwarzen Vögel von damals waren Blender. Sie sahen nicht hin, wollten nicht sehen, woher ich kam. Meine Ratten blieben unbemerkt. Die Vogelmenschen füllten ihre langschnäbeligen Masken mit Kräutern und Duftölen, um so wenig wie möglich vom Leid ihrer Patienten wahrzunehmen. Und ihr sagt, ich wäre grausam. Sie nahmen den Familien viel Geld ab, nur für eine kleine falsche Hoffnung auf Leben und Heilung, für eine kurze Erlösung aus der Ohnmacht. Die Vögel waren gierig. So ist es noch heute. Wo die Menschen reich sind, da habe ich meine Macht verloren. Aber ihr verkauft die Hoffnung immer noch teuer. Viele meiner Geschwister und auch ich konnten so überleben.
1: Die Pest gibt es noch heute. Beispielsweise in einigen Regionen Indiens oder auch auf Madagaskar sind Antibiotika zu teuer, weshalb immer noch Menschen den schwarzen Tod sterben. Bei einem größeren Ausbruch im Kongo starben von 2005 bis 2008 jedes Jahr rund 1000 Menschen. Vereinzelte Pestfälle gibt es auch in den südlichen Staaten der USA, weil die dort lebenden Präriehunde die Krankheit übertragen. Dort kann sie allerdings fast immer geheilt werden. 1992 starben von 13 Infizierten nur 2 Menschen.
0: Oh, ich werde warten. Zäh und mühsam fließt meine Zeit, aber ich bin noch lange nicht fort. Und eines Tages, wenn eure Gier zu groß wird und die Erde sich rächt, dann breitet sich die Armut aus. Und ich bin immer noch im Dunkel. Ich bin im Leid, in der Armut, im Dreck. Ich werde zu dir kommen mit all meinen Geschwistern. Ich verführe dich. Ich umschleiche dich, bis auch du mir gehörst. Spürst du es schon? Zuckt da ein nervöser Nerv? Wird dir heiß und kalt? Sind deine Sinne noch scharf oder beginnt schon der Verfall? Spürst du meinen Atem auf deiner heißen Haut? Komm, tanz mit mir.
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2: Mein Name ist Jolene Wulko. Bei mir sind heute zu Gast Jonas Frömming und Maximilian Kennel von der Band Das Lumpenpack. Schön, dass ihr da seid.
3: Hallo.
4: Hallöchen.
2: Ihr geht ab Oktober auf Tour und zwar mit eurem neuen Album Bevor der Mut dich verlässt. Wie wichtig findet ihr Mut in der aktuellen politischen Landschaft?
4: Er war wahrscheinlich immer schon sehr wichtig, aber wenn man sich die Wahlen in Sachsen-Anhalt anschaut und den Ausgang dieser Wahlen, ist Mut und vor allen Dingen, ich glaube, Lautstärke aktuell wichtiger denn je.
2: Wie versucht ihr da euren Part als KünstlerIn und Band zu beizutragen?
3: Ich glaube, leider wird Musik die Welt nicht retten. Es ist eine sehr traurige Feststellung, die wir gemacht haben. Aber ich glaube, sie kann eben empowern und gerade in Bezug auf Mut eine totale, eine große Rolle spielen. So, und das versuchen wir, glaube ich, schon mit unserer Musik eben das aufzufangen, was wir so spüren, wenn wir bei den Leuten um uns rum reinhorchen, wie es denen geht mit der aktuellen Situation. Und ich glaube, dass wir da schon im besten Fall ermutigen können. Und vor allem zeigt es auch so ein bisschen zu zeigen, dass man nicht allein ist vielleicht in der Situation und mit den Gedanken, die man hat.
2: In dem Song Bevor du mutig verlässt geht es um dieses Gefühl, alles schaffen zu können. In welcher Situation hattet ihr zuletzt dieses Gefühl?
3: Beim Joggen erst neulich, aber nur ganz am Anfang. Nur ganz, ganz kurz am Anfang.
4: So, man kennt es, ne? Beim Schuhebinden.
3: So drei, so wirklich so die ersten 200 Meter und man prescht so raus und ist völlig drüber und denkt so, okay, die Welt gehört mir, ich renne jetzt hier so weit wie noch nie in meinem Leben und dann ist es aber auch schnell wieder vorbei.
4: Wir sind vor ein paar Wochen zusammen eine Hauswand runtergelaufen. Wir wurden quasi aus einem alten Kornspeicher oben herabgelassen. Und als ich unten angekommen bin und wir fertig waren, hatte ich auch kurz so dieses High, dieses Gefühl, wow, jetzt bin ich bin eine Wand runtergeklettert. Was soll jetzt noch, also ich meine, was soll jetzt noch passieren?
2: Wir kommen zu einem anderen Song von euch.
5: Sie sind sich einig, das ist Magie war. Das Lumpenpack live in Manila.
2: Whoa, whoa. Live in Manila 2007 heißt ein Song vom neuen Album, in dem es um ein legendäres Konzert von euch auf den Philippinen geht. 2007 habt ihr als Band noch gar nicht existiert. Steckt in dem Song irgendwo trotzdem ein Funken Wahrheit?
3: Hey, ja, natürlich. Also das ist ja wahr. Also deshalb, natürlich gab es die Band da auch schon, weil sonst hätten wir ja das Konzert 2007 nicht spielen können.
2: Verstehe.
4: Das, also es gab die Band 2007 schon, dann sind Dinge geschehen, dann waren wir lange als Duo unterwegs.
3: Dann, ja.
4: Und jetzt sind wir wieder eine Band. Und wer weiß, was 2027 passiert, 20 Jahre nach Manila.
2: Okay. Neben solchen, ja, spaßigen Liedern sprecht ihr aber auch immer wieder, trotzdem natürlich wahren Liedern, sprecht ihr aber immer wieder auch sehr reale Probleme an und versteckt eure politische Haltung nicht. So singt ihr in Boys.
5: 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Du bist gar kein Ally, sondern Teil eines Problems.
2: Wie reflektiert ihr eure Rolle als männliche Musiker?
3: Wir sind beide Familienväter. Beide haben wir jeweils eine Tochter auch. Und damit kommt spätestens dann, setzt die Debatte ein darüber, wie sich unsere Gesellschaft verhält in der Frage, wie ist das Verhältnis zwischen den Geschlechtern. Und wir sind, glaube ich, schon, würde ich sagen, eine verhältnismäßig reflektierte Band. Und wir sind, glaube ich, immer auf dem Weg und sind auch gewillt zu lernen und uns zu verändern, auch wenn man so in unser Frühwerk vielleicht reinschaut, dann merkt man, okay, das war nicht immer so aufgeklärt, wie es, glaube ich, heute ist. Und trotzdem sind wir noch im Prozess, da sind wir da permanent am Reflektieren. Wir haben wir haben ja zwei weiblich gelesene Personen mit uns auf der Bühne, die mit uns Musik machen. In unserer Crew sind weiblich gelesene Personen, mit denen wir eigentlich permanent im Austausch sind, weil eben wie es in Boys beschrieben ist, auch eben diese eigentlich sehr offene, sehr woke, sehr linke Indie-Musikszene, in der wir uns befinden, diese Bubble hat auch ein massives Problem mit Sexismus, mit MeToo-Fällen und vor allem mit dem Umgang und den Lernprozessen daraus.
2: Du hast ja gerade schon angesprochen, dass ihr seit 2020 aus 5 Bandmitgliedern besteht. Existiert die Band Das Lumpenpack auch über euch beide als Frontmänner und bekannteste Gesichter hinaus? Oder wäre Schluss, wenn ihr sagt, ihr habt keine Lust mehr, ihr wollt euch neuen Projekten zuwenden?
4: Es wäre so witzig, wenn es weitergehen würde. Ich würde es wahnsinnig gerne sehen, was quasi aus Das Lumpenpack wird, wenn wir aussteigen. Aber wir haben ja eigentlich am Anfang relativ klar, Alex, Lola und Jason als den neuen Rest der Band zu Das Lumpenpack dazugeholt. Und am Anfang waren wir eben noch auch Das Lumpenpack und der neue Rest der Band. Eben so ein bisschen gaggig, weil natürlich liegt die Hauptarbeit und die Aufgabe, was Songwriting, Social Media, Infrastruktur im Hintergrund, all diese Arbeit liegt natürlich bei Max und mir. Und ich glaube, in dem Moment, in dem Max und ich beschließen, wir wollen das nicht mehr machen, macht es niemand mehr. Und damit endet es auf natürliche Art und Weise.
2: Wir kommen nochmal zurück zu den feministischen Themen. Euer Blick wirkt da ja wirklich sehr vielseitig. Dabei ist im Internet ja auch folgende Zeile aus Schluss mit Reden viral gegangen.
6: Mama, warum schreit der Mann so laut? Mama kann dich gerade nicht hören. Mama reißt ein Moshpit auf. Mama, alles gut bei dir? Mama, geht's fantastisch. Das ist, weil der Bass fickt.
2: Was? Auf euren Konzerten ruft ihr auch immer wieder zu Flinter-Moshpits auf. Also Moshpits nur für nicht-cis-männliche BesucherInnen. Warum macht ihr das?
3: Wir machen das, weil es den Bedarf danach gibt. Ich glaube, das ist die total einfache Antwort. Weil wenn man einmal einen Flinter-Pit erlebt hat und sieht zum einen, wie viele Leute sich in diesem Pit befinden, die sich sonst den Abend über nicht in den Pits befinden und wie sehr diese Leute dabei strahlen, erklärt sich die Notwendigkeit dafür sofort. So, dann ist einfach klar, okay, scheinbar funktionieren die anderen Pits nicht so inklusiv, wie man das gerne hätte. So.
4: Und Körperlichkeit ist einfach in den Pits ein Thema.
3: Genau, also so, ich glaube, also so das, was wir super häufig Feedback bekommen, ist wirklich so dieses, oh, ich bin 1,65 groß und das war der erste Pit an diesem Abend, wo ich mich reingetraut habe, weil ich sonst immer umgeholzt werde. So, und niemand hat Bock, umgeholzt zu werden. Und dann braucht es einfach diese Pits. Und das ist, ich checke, dass Leute daran Anstoß nehmen. Ich finde es aber auch im gleichen Moment total albern. Und ich finde, es ist, das gehört einfach dazu.
4: Naja, und die Tatsache, dass Menschen daran Anstoß finden, ist, wenn wir schon drüber sprechen, braucht es natürlich nicht nur diese Pits, aber es braucht die Debatte, es braucht den Diskurs, es braucht die Sichtbarkeit, es braucht, ich sag mal, geknickte Männer-Egos, um darüber sprechen zu können, an welcher Stelle der Gesellschaft, an welcher Stelle der Debatte eben genau diese geknickten Männer-Egos und deren Wurzel das Problem von wirklich ganz vielen Dingen unserer patriarchalen Gesellschaft sind.
2: An dieser Stelle muss aber natürlich auch noch die Frage kommen, was genau ist eigentlich eine Moshpit-Ministerin?
3: Die Moshpit-Ministerin hatten wir auf unserer, ich glaube, auf der letzten großen Tour. Da haben wir in jeder Stadt relativ zu Beginn des Konzerts eine Moshpit-Ministerin gekürt. Die Person war dann dafür zuständig, sich darum zu kümmern, dass es in den Moshpits A gesittet zugeht, weil das ist natürlich immer ein Problem, dass gerade wenn wir über die Größe reden, wo wir inzwischen zum Glück spielen dürfen, weil ich würde sagen, wir haben tolle Fans, nette Fans, liebe Fans, aber wenn 3000 Leute zusammenkommen, sind da immer Arschlöcher dabei. Das ist einfach, so funktionieren Menschen. Und das war natürlich eher symbolisch, weil Leute automatisch vorsichtiger werden, wenn sie das Gefühl haben, da steht jemand mit einer Warnweste daneben und tummelt sich im Pit. Und zum anderen ging es darum, dass natürlich die Moshpit-Ministerin das ordentlich auch anheizt. Weil wir wollen natürlich ja auch, dass es gute Pits gibt und viele Pits. Und das war damals Mittel der Wahl.
2: Euer letztes Konzert der Tour im Februar in Mannheim ist auch ein Flinter-Only-Konzert. Wie plant ihr sowas in eure Tourvorbereitung ein?
4: Es ist ja letztlich jetzt das erste Mal dazu gekommen, dass wir ein Flinter-Only-Konzert machen, aufgrund der, sag mal, des Online-Shitstorms, den wir aufgrund dieser Flinter-Moshpit-Eröffnung auf einem größeren Festival dieses Jahr hatten, war dann quasi unsere Reaktion zu sagen, okay, ein Flinter-Pit macht euch schon fertig, liebe Männers. Hier, nehmt ein Flinter-Only-Konzert in Mannheim. Und es gibt natürlich wahnsinnig viele Stellschrauben, mit denen wir uns jetzt beschäftigen müssen, um dieses Konzert stattfinden zu lassen. Wir müssen natürlich, ich sag mal, alle Personen, die sich im Raum finden während des Konzerts, sei das Social Media, sei das das Team um Security etc., muss sich bewusst sein, dass das ein Flinter-Only-Konzert ist und muss damit Erfahrung haben und muss darauf Rücksicht nehmen. Sei es jetzt zum Beispiel, dass wir unseren eigentlichen Content-Guy Juto an dem Abend nicht mitnehmen, sondern ersetzen durch eine Flinter-Person, damit die sich da eben im Zuschauerraum aufhalten kann und Fotos machen kann. Also nur so als ganz kleiner Aspekt der Dinge, um die wir uns jetzt bemühen und kümmern.
3: Genau, und gleichzeitig geht es da natürlich, also bei diesem Konzert natürlich ein bisschen mehr um Awareness in dem Moment, weil ja, ich glaube, dass in dem Moment auch einfach wichtiger ist. Es geht da mehr um ein gutes Konzept mit den Securities, wie man die Tür regelt, weil ich glaube durchaus, dass Leute zum Beispiel aus Unwissenheit potenziell Karten gekauft haben für dieses Konzert, die nicht zur Flinter-Gruppe zählen. Und man kann Gender nicht assumen. Man kann aber fragen, und es gibt da ja inzwischen zum Glück, also es ist ja nicht das allererste Flinter-Konzert, das stattfindet. So, es gab Flinter-Konzerte in der Vergangenheit, es gab ganze Flinter-Touren von Team Scheiße unter anderem. Und das hat sehr gut funktioniert mit einer sensiblen Türpolitik, und mit denen sind wir schon im engen Austausch, wie wir das geregelt haben, dass wir da ein gutes Konzept für den Abend hinstellen, dass das für alle einfach eine möglichst gute Zeit wird.
2: War dieses Konzert für euch grundlegend, das jetzt nach diesem Shitstorm anzubieten, oder war es so eine Idee, die irgendwie nice to have war und jetzt Realität geworden ist?
3: So eine Mischung, würde ich sagen. Das war, glaube ich, schon immer eine Idee, die wir hatten. Einfach weil wir es auch da wieder so das Gleiche wie, warum gibt es einen Flinter-Pit, warum gibt es ein Flinter-Konzert, weil das Feedback, das man nach anderen Flinter-Konzerten gesehen hat online, und das einem auch, wenn man mit den Bands drüber spricht, die sagen, das sind einfach total besondere Abende. Und deshalb wollten wir das schon immer gerne mal machen. Und ich sage mal, das hat es jetzt einfach, diese Online-Debatte hat das einfach beschleunigt, so dass jetzt klar wurde, okay, wir machen, wenn wir das machen, dann machen wir es jetzt.
2: Wir bleiben auch bei eurer Tour. Ihr probiert das Konzept von Mutix aus. Wenn man allein auf das Konzert geht, kriegt man ein Armband, was anderen zeigt, dass man Bock hat, sich zu connecten. Wie seid ihr auf diese Idee gekommen?
4: Das ist eine tolle Frage. Wie kommt man auf Ideen? Ich glaube, das ist tatsächlich innerhalb eines Calls entstanden, den man da natürlich im Vorfeld zu einem Album, im Vorfeld zu einer Tour wöchentlich zigfach hat. Und es ist uns vor allen Dingen aufgefallen, dass gerade unter Kommentaren bei Social Media häufig Menschen aufgetaucht sind, die sagen, ich würde voll gern kommen, aber ich habe niemanden, der mit mir geht. Und alleine traue ich mich nicht. Und das ist natürlich völlig fair, sich alleine nicht in so eine große Menschenmenge zu trauen oder auf ein Konzert gehen zu wollen. Und dann haben wir gedacht, ey, wir bieten das an, und das ist ja für uns auch ein Pilot. Wir haben keine Erfahrung damit bisher, bieten aber, wie gesagt, diese Armbänder an. Man kann die sich auch vor Ort noch holen, wenn man eben dieses Ticket nicht speziell vorher gekauft hat. Gibt es immer im Merch, wenn man Bock hat, sich so ein Armband anzuziehen, um den Leuten zu suggerieren, ey, ich bin alleine, ich hätte aber Bock, mich einer Gruppe anzuschließen, um den Abend hier eventuell nicht alleine zu beenden. Und wir finden vor allen Dingen, unsere Fanbase eignet sich hervorragend dafür, weil das alles todessüße, intelligente und sehr inkludierende, liebevolle Menschen sind. Und deswegen, glaube ich, funktioniert das gerade in unserer Fanbase sehr, sehr gut.
2: Ist das vielleicht auch eure Art und Weise, der steigenden Einsamkeit in der Gesellschaft etwas entgegenzusetzen?
4: Das wäre sehr hochgegriffen.
2: Okay, wir kommen nochmal zurück zu euren Studioalben. Dort habt ihr angefangen mit Features, damals mit Adam Angst und Alligator, nun Sportfreunde Stiller und Remote Bondage. Schreibt ihr manche Songs extra für diese Features oder kommt das quasi zufällig?
3: Teils, teils, unterschiedlich, würde ich sagen. Also ich glaube, jeder dieser Songs hat eine andere Genese, wie er zu seinem Feature kam. Also mit Felix von Adam Angst haben wir damals den Song auch zusammen geschrieben, so direkt von der Pike auf, weil wir sind gegenseitig große Fans von den Bands und haben dann wirklich so zusammen den angefangen zu schreiben. So, was zum Fick mit Alligator, da gab es ja schon die erste Version ohne das Feature. Dann war klar, wir wollen eine Neuauflage machen und da ist uns dann Lukas quasi vor die Flinte gelaufen, sag ich mal, und konnte sich dem nicht erwehren. Hat nicht schnell genug Nein gesagt. Und bei den Songs auf dem Album jetzt war es so, das Wand war zum Beispiel schon fertig, aber es war irgendwie so klar, der Song, dieser C-Teil. Wenn wir den alleine singen, vermittelt der ein anderes Gefühl, als wir eigentlich haben wollen. Und wir wussten nicht mal genau, welches Gefühl das ist, was der Song da noch braucht. So, aber er wirkte total eng, wenn wir ihn gesungen haben. Und dann wollten wir da unbedingt, dass es ein Feature gibt und haben deshalb dann bei den Sportfreunden Stiller angeklopft und waren total happy, dass Peter den dann gesungen hat. Und dann hat das so für uns auch so richtig Sinn gemacht, diese Nummer. Weil der Song plötzlich so, ich finde, eine gewisse Zerbrechlichkeit in seiner Härte erhält und so eine krasse Herzlichkeit, die einfach immer entsteht, wenn Peter Brugger von den Sportfreunden Stiller singt. Und bei Boys war es ein bisschen, natürlich war es für uns total thematisch naheliegend, das mit einer Flinterband gemeinsam zu machen. Und das war vor allem da, finde ich, eine sehr musikalische Entscheidung, weil wir super gern diese krassen Stimmen von Remote Bondage, die können so krass singen.
4: Die singen halt arschgeil. Ja.
3: Und das ist so cool. So, wir hatten diese Vorstellung, dass es da am Ende reinkommt. Und dann haben sie das gesungen und das ist ja eigentlich kein Feature-Part für sich genommen, weil es ja eigentlich nur so ein Addendum ist. Und das war dann eher so ein klassisches, ey, wir würden euch da dann featuren in dem Sinne. So, wir schreiben euch da gerne dazu, auch wenn der Part so klein ist. Und ich glaube, sie sind auch total happy mit dem Song. Und ich freue mich immer, wenn die uns besuchen bei den Shows und mit uns singen. Das ist so richtig, da wird das irgendwie komplett.
2: Für die Zukunft, was wäre euer absolutes Traumfeature, egal wie unrealistisch?
4: Also wir haben vor einer Weile mal über das, ich sag mal, die finale Version von Was zum Fick gesprochen. Wir haben ja angefangen, irgendwann so jahresaktualisierte Versionen davon unregelmäßig zu veröffentlichen. Und wenn man sich überlegt, wo endet das? Jetzt hatten wir zuletzt eben den Song mit Alligator gemacht. Wo endet es? Und es kann natürlich nur dort enden, wo wir Billy Joe Armstrong, der in diesem Song besungen wird von der Band Green Day, selbst zu Wort kommt. Und ich denke, wenn wir darüber reden, was ist das unrealistischste Feature, wenn ich es mir wünschen dürfte, dann Billy Joe Armstrong, der auf Deutsch mit uns singt.
2: Okay, zum Ende kommen wir nochmal auf eure Anfänge zurück. Ihr habt im Poetry Slam gestartet. Heute macht ihr Rock und seid dieses Jahr sogar auf dem Metal Festival Summer Breeze aufgetreten. Wie wichtig sind euch diese Poetry Slam Anfänge noch?
3: Also ich finde, sie sind für unsere Geschichte total wichtig. Also das finde ich, die Erzählung über das Lumpenpack funktioniert nicht ohne Poetry Slam. Und ich finde es auch wichtig, das in Ehre zu halten ein Stück weit. Weil wenn man heute Slam sieht, ist es sehr anders, als es zu Beginn der 10er Jahre war. So, ich finde Slam heute bei weitem nicht mehr so cool, wie es damals war, muss man leider fairerweise sagen. Aber trotzdem war Anfang der 10er Jahre Slam ein so unglaubliches Becken an Kreativität, ein so krasser Pool an Leuten, die zusammenkamen und gemeinsam aufgetreten sind, wo sich ja alle rumgetrieben haben, die heute irgendwie in Deutschland Comedy und Kleinkunst und in unserem Falle Musik machen. So, wir sind da noch ein bisschen so die Exoten dann daraus geworden. So, dass das wirklich krass wichtig war als Hub für uns in den Anfangsjahren. Ich glaube, man kann es heute noch merken, wie wortlastig wir sind, wie wichtig uns die Texte sind. Aber es ist bei Weitem nicht mehr so existenziell für uns, wie es früher mal war. Deshalb, es schleicht sich so ein bisschen raus. Aber Slam wird vor allem für die Geschichte immer wichtig bleiben.
2: Zur letzten Frage werden wir nochmal lokal. Genau zur Tourmitte tretet ihr an zwei Tagen hintereinander in Leipzig auf. Könnt ihr vielleicht schon etwas verraten, worauf wir uns hier freuen können?
4: Ich möchte nicht zu viel verraten, aber das wird das erste Mal in unserem Leben überhaupt sein, dass auf einer Tour eine Blockflöte, ein Glockenspiel und eine Melodika eine Rolle spielen.
3: Und abseits dessen werden es, glaube ich, einfach zwei sehr gute Rockkonzerte.
4: Aber was hat es mit der Blockflöte auf sich? Ich muss es herausfinden und unbedingt zu einem ihrer Konzerte in Leipzig gehen. Also es gibt leider nur noch Tickets für ein Konzert. Deswegen empfehle ich das, wo es noch Tickets gibt.
2: Genau, das Konzert am 13.10. im Haus Auensee ist leider schon ausverkauft. Aber zum 14.10. gibt es noch Tickets.
3: Yes.
2: Dann vielen Dank euch beiden für das Interview. Mein Name ist Julien Wolko und ich habe mich mit der Band Das Lumpenpack unterhalten. Vielen Dank.
3: Danke dir.
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Das neue Feature von Madonna und Charlie XCX, ein Traumduo. Danceteria After Hours habt ihr gehört bei Mephisto 97.6. Und dieses Lied ist vielleicht kein besonders gutes Beispiel für das, worum es heute bei uns in der Sendung geht, nämlich Studienergebnisse, laut denen die Musik immer trauriger wird. Alle paar Jahre kommen ja solche Fakten raus, die zum Beispiel sagen, der Anteil der Lieder, die in Moll geschrieben sind, der steigt in den vergangenen Jahrzehnten immer weiter an. Es geht häufiger um Themen wie Angst, Heartbreak oder Despair. Da kann man sich natürlich fragen, ist das Ausdruck weltweiter Krisen oder ist der Grund dafür vielleicht auch einfach ein offenerer Umgang mit privaten Themen? Wir sprechen heute über Artists im Tonleiter, die schwierige Zeiten hinter sich haben und genau damit herausgefunden haben mit Musik. Wie das genau funktioniert hat, das fragen wir zum Beispiel Burn This Ghost, einen Multi-Instrumentalisten aus Berlin, der bei uns hier live in der Sendung 3 seiner Lieder performen wird und ein bisschen von seiner Geschichte erzählen wird. Außerdem geht es um das Thema Heilung und wie Musik dabei hilft, auch in unserem Album der Woche. Von wem das kommt und welches das genau ist, das hört ihr hier im Tonleiter nach dem nächsten Lied. Das kommt von Sam Sprouts und heißt On The Line. Hier ist Mephisto 97.6 mit eurem aktuellen Musikmagazin aus Leipzig, heute mit Leonard Römer am Mikrofon. Ich freue mich, dass ihr zuhört und wünsche euch einen schönen Mittwochabend.

0: On the Line habt ihr gehört von Sumsprouts, hier im Tonleiter um 10 nach 6. Sich auf den Weg zu machen, dass es einem besser geht, das ist oft schwieriger als man denkt. Das hat die US-amerikanische Indie-Rock-Künstlerin Sabrina Teitelbaum, die unter ihrem Künstlernamen Blondshell bekannt ist, selbst erlebt. Auf ihrem neuesten Album erzählt sie ihre Geschichte mit all ihren Kämpfen und Erkenntnissen. Wie Blondshell den Weg zur Heilung gefunden hat und erkundet, erklärt uns Musikredakteurin Asia Orrell, gesprochen von Johannes Seber.
1: Heilung ist ein holpriger Weg. Einer, von dem man erwartet, dass er viel kürzer und klarer verläuft. Einer, bei dem man das Gefühl hat, immer wieder durch dieselbe Landschaft zu fahren. Aber man entdeckt durch sie auch neue Seiten der eigenen Persönlichkeit, von denen man nie gedacht hätte, dass es sie gibt. Die amerikanische Indie-Rock-Künstlerin Blondshell erzählt auf ihrem dritten Album Violence von ihrer eigenen Reise. Dabei scheut sie sich nicht, auch ihr Dilemma und ihre Rückschläge zu zeigen.

0: kann schwierig sein, eine enge Beziehung weiterzuführen, wenn man mit inneren Dämonen kämpft. Blondshell singt auf diesem Album über genau dieses Gefühl und die Hoffnung, dass die Liebe allein vielleicht alle diese Probleme lösen kann. Doch wie es in der Leadsingle Violence heißt, Heilung passiert nicht über Nacht. Sie weiß das nur zu gut und spricht über die emotionale Distanz, die sie selbst schafft. Sie fühlt sich ihrem Partner gegenüber schuldig, ihre psychische Last mit ihm zu teilen. Ihre Probleme rauben ihr die ganze Kraft, aber sie tut so, als wäre alles in Ordnung. Doch das ist ein Teufelskreis, der ihre gesamte Aufmerksamkeit in Anspruch nimmt. Das Lied zeigt ganz ehrlich, wie unzureichend Liebe allein sein kann, wenn sie irrtümlich für ein Heilmittel gehalten wird. Denn die andere Person merkt zwar, dass die Erzählerin mental zu kämpfen hat, aber trotzdem ist sie ungeduldig bei ihrer Erholung. Metaphorisch dafür erwähnt Blondshell in dem Song eine Blume, deren eigentlicher Wert immer gleich bleibt. In einem TikTok erklärt sie das am Beispiel der niederländischen Tulpenmanie im 17. Jahrhundert. Damals entstand eine Spekulationsblase um Tulpen, die schließlich platzte.
1: Because I like this idea that flowers will always be flowers. Like the intrinsic value of a tulip will never be different. It's always just going to be a tulip.
0: Im Song Violence vergleicht sie die Blumen mit einem Partner, an den viel zu hohe Erwartungen gestellt werden. Am Ende bleibt er aber immer gleich wertvoll. Und die Enttäuschung des anderen hat damit nichts zu tun.

Violence ist im Kern ein Album darüber, wie die Erzählerin eine Verbindung zum Leben findet. Manchmal gibt sie der Verzweiflung nach. Manchmal sucht sie nach Gott. Im Interview erklärt Blondschell, die in einem jüdischen Kulturkreis aufgewachsen ist, dass sie sich nie richtig mit dem Begriff Gott verbinden konnte. Sie sagt, dass sie diese Leere meist mit Musik gefüllt hat. Silex zum Beispiel ist ein verträumter Song, der von existenziellen Fragen über das Leben und den Glauben handelt. Vor dem Hintergrund hallender Gitarrenklänge singt sie darüber, dass sie religiöse Menschen manchmal beneidet.

vermute, dass ihr der Glaube geholfen hätte, mehr Sinn und Trost im Alltag zu finden. Hier spricht sie auch über ihre Erfahrungen mit Sucht und Nüchternheit. Sie ist seit 7 Jahren nüchtern und erzählt von ihrem Weg dahin. Sie vergleicht diese Erfahrung damit, seefest zu werden. Das bedeutet, zu lernen, auf einem Schiff auf hoher See sicher stehen zu können. Blanche lernt, im Leben ihr Gleichgewicht zu finden und nicht wieder in ihre Teufelskreise zurückzufallen, wenn das Boot ein bisschen ins Schwanken gerät.

0: textlich und musikalisch ist Violins zugleich emotional roh und voller Energie. Diese Dynamik und diese Nahbarkeit machen das Album zu einem wichtigen nächsten Schritt in Blondshells Musikkarriere.
1: Sagt Musikredakteurin Asia Oral über unser Album der Woche, Violins von Blondshell. Und davon hören wir jetzt ein Lied, nämlich New Age Trojan.

0: New Age Trojan Horse von unserem Album der Woche Violence von Blondshell habt ihr gehört. Und in ihrem Album, da geht es ja auch um das Thema Heilung und wie man über schwierige Zeiten hinwegkommt. Diese Frage, wie kann man mit Rückschlägen umgehen, die hat Alex Krupp aus Berlin ganz eindeutig beantwortet, nämlich mit Musik. Unter dem Namen Burn This Ghost hat er vor zwei Wochen seine EP The Tilt veröffentlicht, also auf Deutsch Die Neigung. Und jetzt ist er bei mir live im Studio. Hallo Alex, schön, dass du da bist.
1: Hallo, hallo, vielen Dank für die Einladung.
0: Wir sprechen gleich noch genauer darüber, wie wichtig die Musik für dich persönlich war. Vorher wollen wir dich aber hören. Du hast ja einige Instrumente hier mitgebracht, die Gitarre schon auf dem Schoß. Welchen Song spielst du denn gleich als erstes für uns und was bedeutet der für dich?
1: Der erste Song, den ich spiele, heißt From a World Outside. Das ist die zweite Nummer auf der EP und das Lied handelt eigentlich davon, dass da draußen noch eine Welt ist, die auf einen wartet. Also der Protagonist spricht davon, dass er gerade nicht irgendwie in die Welt rausgehen kann, aus verschiedenen Gründen. Den Song spiele ich eigentlich gerne als erstes, weil das auch der ist, der mir irgendwie gute Laune macht. So. Und weil, glaube ich, alles andere von mir oft so ein bisschen düster ist, irgendwie ist das vielleicht auch ein cooler Song fürs Radio.
0: Dann hören wir jetzt Burn This Ghost mit From a World Outside hier live bei Mephisto 97.6.
1: Okay.
0: Hier wird noch ein bisschen hin und her gezeigt.
1: Genau, ich brauche, glaube ich, auch noch ein bisschen mehr meinen eigenen Sound hier drauf, wenn das geht.
0: Ja, das jetzt?
1: Das klingt sehr gut, yes.
0: Also nochmal, Burn This Ghost mit From a World Outside.

0: Burn This Ghost mit From a World Outside live bei uns im Studio. Alex, du hast mir im Vorgespräch was gesagt, was ich sehr eindrücklich fand. Du hast gesagt, mit Musik hast du dich zurück ins Leben gekämpft.
1: Ja.
0: Wie genau hat dir die Musik da geholfen?
1: Ja, also vielleicht mal so ein bisschen, woher Burn This Ghost und so weiter kommt. Ich habe eigentlich schon immer Musik gemacht, aber viel so für mich. Und ich habe das nie so richtig viel verfolgt. Also ich war so richtiger Schlafzimmermusiker. Und ich habe im Kulturbetrieb gearbeitet. Und ich hatte leider vor mittlerweile 2 Jahren roundabout einen Burnout im Job. Und bei mir ist quasi wirklich alles so ein bisschen zusammengefallen, zusammengesackt. Ich selber auch. Und es ging irgendwie nicht mehr so weiter. Und ich habe mir halt wirklich eine Auszeit nehmen müssen. Und Burn This Ghost ist eigentlich so ein bisschen das Ergebnis, jetzt sogar in EP gegossen, dieser Zeit und eigentlich dieses Weges irgendwie da raus. Und also ich habe in der Zeit viel Songs geschrieben, aber habe halt auch, glaube ich, so ein bisschen größere Fragen meines Lebens hinterfragt. So. Und ich habe halt für mich so festgestellt, dass Musik einfach mehr ist als ein Hobby. Und ja, es ist halt jetzt so gekommen, wie es gekommen ist, dass ich mir einfach jetzt sehr viel Zeit dafür genommen habe und ich bin sehr, sehr happy, wie die EP geworden ist und ja, es hat mich halt, glaube ich, echt so ein bisschen irgendwie, also Musik zu machen oder irgendwie ins Studio zu gehen, hat mich halt da auch irgendwie so irgendwie bei der Stange gehalten in sehr, sehr dunklen Zeiten so und deshalb bin ich einfach dafür sehr, sehr dankbar und das ist auch, glaube ich, so tendenziell die Musik, die ich auch als Hörer immer gut finde, aber jetzt habe ich, glaube ich, selber irgendwie auch Songs geschrieben, die vielleicht auch anderen helfen können.
0: Ja, du hast ja schon gesagt, das war eine schwierige Phase auch in deinem Leben. Wie hast du denn da die Kraft gefunden, Musik zu machen?
1: Also es war bei mir tatsächlich so banal, wie das ist, aber halt gerade, wenn man echt irgendwie in einer schweren Phase drin ist und was durchgemacht hat, für mich war das tatsächlich irgendwie was so ein bisschen geholfen hat, wieder Struktur reinzubringen. Irgendwie, ich weiß, mittwochs bin ich irgendwie bei meinem Produzenten irgendwie, der hat quasi gerade sein Studio aufgebaut. Und ich habe ihm geholfen, das Studio aufzubauen, irgendwie Tische zu bauen, Soundabsorber zu bauen und irgendwie, es war tatsächlich so banal, das ist wirklich so ein bisschen irgendwie, es war halt was, worauf man sich gefreut hat so und ja und ich glaube, vor allem war es halt sowas, die Leidenschaft und die Liebe dafür ist halt, also es ist halt ganz viel in mir kaputt gegangen, aber halt die Liebe für Musik war halt irgendwie immer da so und genau, deshalb bin ich auch dankbar, dass ich mich irgendwie dem so mehr widmen konnte jetzt.
0: Also das heißt, es waren so kleine musikalische Lichtblicke auf jeden Fall auch in schwierigen Zeiten, aber würdest du auch sagen, dass du mit der Musik vielleicht auch generell sich was in dir geändert hat oder wie würdest du das beschreiben?
1: Also ich glaube, ich habe, wie gesagt, im Kulturbetrieb gearbeitet, das ist natürlich irgendwie so tendenziell sehr selbstausbeuterisch und irgendwie, ich glaube, da war mal sehr, sehr viel Idealismus bei mir irgendwie, dass ich den Weg gegangen bin so und ich habe, glaube ich, damit so ein bisschen mein eigenes kreatives Schaffen vielleicht so ein bisschen irgendwie nach hinten angestellt und ich meine, die Tatsache einfach was machen zu können und irgendwie selber so, keine Ahnung, man nimmt was auf oder bei mir, ich mache halt auch sehr viel so visuelle Sachen, ich siebdrucke, ich mache verschiedene collagenmäßige Sachen und irgendwie selber zu machen, also das war wirklich so ein bisschen wie so zurückgeworfen sein auf mich selber, aber auf eine sehr, sehr heilende Art irgendwie.
0: Du sprichst ja sehr offen drüber, auch über sehr persönliche Themen. Würdest du sagen, dass vielleicht diese Art darüber zu sprechen und auch deine Musik am Ende nicht nur dir selbst helfen kann, sondern vielleicht auch anderen?
1: Ich würde es mir total wünschen, weil also die Musik, die in mir halt einfach am meisten nachhallt, ist ganz oft die Musik, die irgendwie an dunklere Sachen irgendwie rangeht. So. Und
0: warum?
1: Ich glaube, dass da irgendwie eine gewisse Ehrlichkeit ist. Also so eine Band zum Beispiel, die ich irgendwie total, ich liebe halt The Cure so. Und das ist ja so ein bisschen so die Proto-Band für irgendwie die dunkelsten Momente, aber irgendwie auch sowas, das hat sowas Reinigendes. Und ich würde mir total wünschen, wenn ich irgendwie mit Burn This Ghost irgendwie auch andere Leute glücklich machen kann oder irgendwie, dass die sich da irgendwie wiederfinden, wiederhören. So.
0: Es gibt noch eine andere Sache, die sich bei dir entwickelt hat, hast du mir vorher erzählt, nämlich hast du dich als Frickler bezeichnet. Was das jetzt genau heißt, darüber sprechen wir nach dem nächsten Song und vielleicht auch, was die grob geschätzt 100 technischen Apparate damit zu tun haben, die vor dir stehen. Vorher wollen wir ihn hören. Hier ist Burn This Ghost mit The Island.

0: The Island von Burn This Ghost. Habt ihr gehört, live hier im Studio bei Mephisto 97.6 aus Leipzig. Wer sich bei dem Sound so ein bisschen vielleicht erinnert hat, als würde das durch so ein ISDN-Modem kommen, das hat einen guten Grund, nämlich, Alex, du singst durch einen Telefonhörer. Das ist ja verrückt. Also man muss sich das wirklich vorstellen, so ein alter Telefonhörer hängt dir quasi als Mikrofon vor dem Mund. Wie bist du denn darauf gekommen?
1: Ich bin einfach sehr großer Gear-Nerd und ich habe, glaube ich, schon immer irgendwie so Sachen, die Krach machen, aufgeschraubt. Und ich habe eine Zeit lang sehr viel so etwas gemacht, das nennt sich Circuit Bending. Das ist quasi, man schraubt alte Spielsachen aus den 80ern auf und lötet einfach neue Knöpfe rein und bringt quasi die Sachen zum Abstürzen.
0: Okay, das heißt, deine Großeltern haben kein Telefon mehr jetzt, oder wie war das genau?
1: Ich habe keine Großeltern mehr, das hier ist quasi einfach irgendwie ein Kleinanzeigenkauf. So. Und
0: okay.
1: Genau, und das Telefon konkret, man kann sehr, sehr einfach ein altes Wählscheibentelefon quasi zum Mikrofon umbauen. Und das hat irgendwie diesen ganz scharfen Lo-Fi-Sound und irgendwie hat es sich so ergeben, dass ich das so für ein, zwei Songs gemacht habe und irgendwie hat sich das so ein bisschen durchgesetzt als so mein Markenzeichen.
0: Machen
1: irgendwie.
0: Das noch andere Leute oder?
1: Es gibt so vereinzelt, ich glaube, das Telefon habe ich tatsächlich schon öfters gesehen. Also es gibt sogar in Amerika eine Firma, die verkauft wirklich kommerziell alte Telefonzellenmikrofone. Alte Telefonzellenhörer als Mikrofone.
0: Cool, aber bei dir sozusagen do it yourself.
1: Bei mir ist sehr viel do it yourself.
0: Alex K., der Telefonmann. Du bist ja nicht nur mit Telefon sozusagen in Kontakt gekommen für deine musikalische Arbeit, sondern man kann es wirklich so sagen, hier stehen einige, wie nennt man das jetzt alles hier? Also eine Gitarre, das erkenne ich noch, aber alles andere, das sind hier so elektronische Instrumente, eine Loopstation ist dabei.
1: Genau.
0: Machst aber, würde man schon sagen, akustische Musik eher. Oder auch nicht? Wie war das schon immer so bei dir? Oder saßt du auch mal nur mit Gitarre auf dem Bett und hast irgendwie hier John Lennon gesungen oder so?
1: Also ich glaube, meine Genese ist halt so, dass ich eine Zeit lang, also meine letzte richtige Band, die ich hatte, war halt Postrock und war halt so wirklich so Shoegaze, riesengroßes Pedalboard und ganz viel Verzerrung, ganz viel Hall und so weiter. Und dann habe ich quasi ein paar Jahre das John Lennon mit Akustikgitarren-Ding gemacht und ich habe so das Gefühl, Burn This Ghost funktioniert deshalb, weil ich irgendwie beides so ein bisschen zusammenbringe. Also es gibt irgendwie den, ich glaube, alle Songs könnte man auch theoretisch nur mit einer Akustikgitarre auf Lagerfeuer spielen, aber ich bringe halt irgendwie sehr viel Wahnsinn mit und genau eine Sache, die halt auch bei mir eine große Rolle spielt, ich habe halt viele Tape-Loops, also quasi so eine Sache, damit habe ich angefangen und ich mache immer so ein bisschen den Witz, dass vielleicht bei Burn This Ghost auch der Ghost-Anteil, dass ich quasi
0: den Witz musst du erklären.
1: Genau, also dass ich quasi auf Kassetten, ich nehme Sachen auf Kassetten auf und auf Endlosschleifen auf der Kassette. Das heißt also, es gibt keinen Anfang und kein Ende. Und das läuft teilweise so ein bisschen im Hintergrund oder ich fade es so rein und raus. Und das ist so ein bisschen, das ist bei ganz vielen meiner Songs ist das so ein bisschen so eine Fläche, die irgendwie drunter liegt. Und also ich glaube, eine Beschreibung, die ich irgendwie mal gehört habe von einem Freund, der meinte, ich mache Acoustic Shoegaze und das finde ich irgendwie ganz, ganz sympathisch, weil ja, also es ist irgendwie ganz viel Pedale und Verzerrer und so weiter, aber halt irgendwie, ich sitze hier mit einer Akustikgitarre auch immer.
0: Also ein Frickler, so hast du es vorher beschrieben, bist du mit deinen ganzen technischen Apparaten und vor allem auch, so kann man sagen, eine Person, die Musik mit der Hand macht, also wirklich noch vieles auch händisch macht. Zum Beispiel hast du mir gesagt, für deine neue EP The Tilt 200 Mal zerrissen.
1: Ja, genau. Also ich mache sehr viele, also das war auch, glaube ich, einer meiner Sachen, wie ich sozusagen irgendwie wieder ins Machen gekommen bin und ins Kreativsein gekommen bin. Ich habe ziemlich parallel eigentlich damit, als ich wieder irgendwie klarkam, angefangen Collagen zu machen und habe teilweise wirklich Familienfotos, gefundene Bilder, absurde Sachen irgendwie zerrissen und die quasi neu zu neuen Kompositionen zusammengefügt, einfach auf Papier mit Klebstoff und Schere und ganz viel zerrissen.
0: Und du hast ein Zine gebastelt.
1: Genau. Und das quasi der Riss zieht sich irgendwie so ein bisschen durch mein Schaffen gerade durch. Also das Zine ist quasi eine sehr, sehr schicke, edle Variante, wo halt meine Songtexte drinstecken. Da sind Kunstdrucke von meinen Collagen drin. Und quasi das Cover sieht so aus, dass es einen Siebdruck von mir gibt in Schwarz-Weiß. Und den habe ich quasi auf dem Titel 200 Mal, also es gibt eine 200er Auflage, ich habe mich 200 Mal zerrissen und damit ist halt jedes Zine ein handgemachtes Unikat und
0: also
1: ich bin da sehr, sehr...
0: Also auf dem Titel ist hier ein Foto von dir, muss man sich vorstellen, wo einmal in der Mitte ein Riss durchgeht.
1: Genau, und ich habe halt die EP sowohl als Zine rausgebracht, also das ist so ein bisschen... vielleicht so ein bisschen wie so ein schickes Theaterprogrammheft vielleicht. So kann man sich das vorstellen mit Risodrucken drin. Und ich habe auch meine EP als Kassette rausgebracht. Und das ist quasi auch gesiebdruckt und zerrissene Aufkleber sind da drauf. Also jedes physische Objekt, was es von Burn This Ghost gibt, ist halt in der Form unikat. Und das finde ich auch irgendwie...
0: Vom Herz in die Hand und durch den Mund zu uns, Burn This Ghost aus Berlin. 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Wenn ihr jetzt also zugehört habt und gesagt und sagt, das wollt ihr euch nochmal anhören, dann ruft bei uns an unter 0341 97 37 955. 0341 Leipzig 97 37 955. Oder geht auf unser Instagram, da heißen wir Mephisto 976 und schreibt uns da ganz flink eine Direct Message, um mitzumachen und eine Kassette oder ein Zine zu gewinnen von Alex K. von Burn This Ghost aus Berlin, den wir jetzt noch mit seinem letzten Lied hier live bei uns im Studio hören wollen. Magst du das selbst ankündigen, Alex? Wie heißt es? Worum geht's kurz?
1: Ja, sehr gern. Also als letztes spiele ich den Song 2344 Degrees. Das ist auch der letzte Song der EP. Die EP ist jetzt doch sehr... sag ich mal, aufwendig instrumentiert und gerade der Song endet auf der Platte so ein bisschen mit so einem 2 Minuten, 3 Minuten Pink Floyd mäßigen Outro. Ich spiele jetzt hier heute eine ganz reduzierte Variante und da kommt tatsächlich auch eine von diesen angesprochenen Tape Loops zum Einsatz. Also wünscht mir Glück, die Technik ist manchmal ein bisschen widerspenstig, aber wir schauen mal, wo wir da rauskommen. Das Lied heißt 2344 und handelt eigentlich vom Ende einer Beziehung und es erzählt gleichzeitig davon, dass die Erdneigung sich ändert und damit alles aus dem Gleichgewicht fällt.

0: hören This Ghost war das hier live bei Mephisto 97.6 im Studio. Alex K. aus Berlin, vielen Dank, dass du bei uns warst und hier deine EP vorgestellt hast.
1: Vielen lieben Dank für die Einladung und danke fürs Zuhören. Noch eine schöne Woche.
0: The Tilt heißt sie. Ihr könnt sie hören unter anderem auf Soundcloud und auch auf anderen Plattformen, Spotify.
1: Genau, also die EP kann man auch bei Bandcamp als Kassette und als Zine bestellen.
0: Also bei Bandcamp zu bestellen und bei Soundcloud zu hören, das war Alex K. alias Burn This Ghost aus Berlin. Danke, dass du da warst. Und jetzt geht es zu einer anderen Künstlerin, nämlich Solange. Heute vor 10 Jahren hat sie ihr drittes Album herausgebracht. Es heißt A Seat at the Table und es gilt bis heute als eines ihrer politischeren Alben. Es geht darin um persönliche Erfahrungen mit Rassismus und Ausgrenzung und es beschäftigt sich mit schwarzer Identität, mit Wut und mit Selbstbestimmung. 10 Jahre später stellt sich die Frage, was bedeutet dieser Platz am Tisch und warum ist Solange Antwort darauf bis heute relevant? Mehr dazu erzählt uns jetzt Musikredakteurin Amelie Gottschalk.
2: Einen Platz am Tisch bekommen. Das heißt gesehen werden, gehört werden, mitbestimmen können. Auf ihrem dritten Album, A Seat at a Table, geht es für Solange vor allem darum, wer diesen Platz nicht selbstverständlich bekommt. Das Album erzählt von ihren Erfahrungen als schwarze Frau in den USA. Von Rassismus, Wut und Ausgrenzung, aber auch von Selbstbestimmung und Stolz. Und all das vereint sie auf einem Album, was dabei überraschend ruhig klingt.

Unterlegt von einer einfachen Klaviermelodie beginnt A Seat at a Table sanft und langsam mit dem Intro Rise. Hier wird atmosphärisch der Ton des Albums gesetzt. Es wird deutlich, dass Solange auf dem Album nicht lautstark ihren Platz einfordert. Vielmehr schafft sie einen Raum, in dem die Erfahrung schwarzer Menschen gehört und verstanden werden sollen. Und diesen Raum eröffnet Solange mit einer beinahe beschwörenden Aufforderung.

Diese ruhige Stimmung zieht sich weiter durch das Album, auch wenn Solange inhaltlich deutlich direkter wird. In Don't Touch My Hair und Mad drückt sie die Wut über alltägliche Grenzüberschreitung und Diskriminierung schwarzer Menschen aus. Insbesondere auf Mad geht es aber auch darum, dass ihre Reaktion auf diese Ungerechtigkeit dann auch noch von außen bewertet wird. Selbst wenn man also einen Platz am Tisch bekommen hat, bedeutet das nicht, dort frei sprechen zu können. Doch diese Wut verpackt Solange in weichem Neo-Soul und R&B-Sound.

0: A Seat at the Table ist Solanges erstes Studioalbum, welches nicht mehr über das Label ihres Vaters, Matthew Knowles, erscheint. Stattdessen veröffentlicht sie es gemeinsam mit Columbia über ihr eigenes Label, Saint Records. Ihre Familie spielt auf dem Album aber dennoch eine große Rolle. Teil der kurzen gesprochenen Interludes sind auch ihr Vater und ihre Mutter. Auf dem Interlude Tina Taught Me spricht ihre Mutter darüber, was es bedeutet, stolz auf schwarze Kultur und die eigene Identität zu sein. Aber es geht auch darum, wie dieser Stolz immer wieder als Abgrenzung gegenüber anderen missverstanden wird.
1: It's such beauty in black people, and it really saddens me when we're not allowed to express that pride in being black. And that if you do, then it's considered anti-white. No, you're just pro-black.
0: Durch die Interludes wird Solanges persönliche Perspektive immer wieder erweitert. Sie schaffen außerdem fließende Übergänge, welche das Album zu einem komplexen Ganzen werden lassen. Die einzelnen Teile gehen hier teilweise so ineinander über, dass man gar nicht merkt, wo ein Song endet und ein Interlude beginnt. A Seat at the Table ist deswegen kein Album für Shuffle hören. Seine volle Wirkung entfaltet sich erst in der eigenen Chronologie des Albums. Auch alleinstehend funktioniert aber besonders der Song Cranes in the Sky. Es ist ein sehr persönlicher Moment des Albums. Solange wendet sich hier mehr nach innen und behandelt den eigenen Umgang mit Schmerz. Sie spricht dabei über Bewältigungsstrategien wie Alkohol oder Sex, die ihr allerdings auch nicht die ersehnte Heilung bringen können.

0: Seat at the Table markiert damit einen Wendepunkt in Solanges Diskografie. Es scheint, als hätte sie auf dem Album ihren eigenen Stil gefunden. Solange äußert sich anders als in vorherigen Alben klar politisch. Durch ihre persönliche Perspektive und den sanften Sound ist das Album aber auch sehr nahbar. Auf dem darauffolgenden Album When I Get Home geht sie musikalisch noch einen Schritt weiter und wird abstrakter und experimenteller. Sie wird darin aber nicht mehr so explizit politisch. 10 Jahre später wirkt das Seat at the Table weniger wie die Forderung nach einem Platz am Tisch. Solange erschafft mit diesem Album ihren ganz eigenen Tisch. Und sie bestimmt, wer daran zu Wort kommt.
1: Sagt unsere Redakteurin Amelie Gottschalk zum 10. Jubiläum von A Seat at the Table von Solange. Und wir hören daraus jetzt ein Lied, nämlich Cranes at the Sky.

0: Cranes in the Sky von Solange war das. 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Und jetzt freue ich mich sehr, denn es gibt unsere Veranstaltungstipps für die nächsten Tage.
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0: Mit Laura Siebert und sie lächelt, denn sie hat gute Tipps dabei. Hi Laura.
3: Hallo.
0: Leg mal los, was kannst du uns empfehlen?
3: Ja, mein erster Tipp ist direkt für Donnerstag, also für morgen. Und zwar ist das Maribu im Werk 2. Das ist eine Rapperin aus Berlin, glaube ich. Da bin ich mir aber gerade ein bisschen unsicher. Aber ja, sie macht so sehr selbstbewussten, feministischen Rap.

0: Ja, das ist die Tour zum Release ihres Albums Frech. Das ist nämlich im Mai rausgekommen und da spielt sie jetzt im September und Oktober ihre Konzerte zu.
1: Cool. Wo und wann?
0: Im Werk 2, morgen am 1.10. Es beginnt um 19 Uhr und das Einlass ist um 19 Uhr und es beginnt um 20 Uhr so rum.
1: Also auf jeden Fall vorbeischauen. Dann hast du noch einen Tipp fürs Wochenende dabei.
0: Genau, und zwar für Samstag. Da singt nämlich der Projektchor Leipzig singt im Gewandhaus. Das ist so ein Projekt, das jedes Jahr stattfindet. Da kann quasi jeder mitmachen, der Lust hat. Man kann sich da vorher anmelden und das ist ein Chor aus LaiensängerInnen.
1: Und dann wird irgendwie Bach gesungen oder eher so irgendwie Charlie XCX?
0: Nee, ich glaube eher in Richtung Bach. Also ich kenne mich in klassischer Musik wirklich gar nicht aus. Es wird Frank Martins Intera Pax und Antonin Dvorax Te Deum gesungen. Ich kann damit leider nichts anfangen, aber ich glaube, es geht eher in Richtung Bach.
1: Okay, ja, aber man bekommt Noten und wird wahrscheinlich auch nicht allein gelassen. Muss man irgendwie was singen können vorher oder ist das eher so?
0: Nee, man selbst singt nicht, der Chor singt. Der besteht aber auch aus Laiensängern.
1: Ach so, okay. Ich dachte zum Mitsingen, schade. Na gut, also man kann sich ein bisschen die Laien anhören, die wahrscheinlich auch ganz schöne Stimmen
0: haben.
1: Man
0: kann aber bestimmt auch selbst mitsingen. Also ich denke, das wird einem niemand verbieten.
1: Ja, das überlegen wir uns nochmal, Laura. Also am Samstag der Laienchor.
0: Am Samstag um 17 Uhr, ja.
1: Im Gewandhaus. Und dein dritter Tipp.
0: Das ist die Band Mitoke, die spielen am Sonntag im Noch besser Leben.
1: Würdest du hingehen?
0: Ja, ich finde, es klingt schon interessant. Also ich finde, es ist vielleicht nicht so ein klassisches Konzert, wo man wirklich einfach die ganze Zeit nur still sitzt und Musik hört, aber so sich das nebenbei anzuhören, finde ich, klingt schon cool.
1: Okay.
0: Die sind auch sogar aus Leipzig.
1: Ah, das ist ja nochmal gut zu wissen. Also, hier drei tolle Tipps von Laura Siebert. Danke dir, Laura. Hast du noch was zu sagen?
0: Es fängt um 16 Uhr an, das Konzert.
1: Achso, das ist natürlich wichtig.
0: Für ein Konzert.
1: Laura, das war's mit uns jetzt. Danke für die drei Tipps. Tschüss.
0: Gerne.
2: Das waren die Veranstaltungstipps. 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
1: Und das war es mit dem Tonleiter bei Mephisto 97.6. Heute verantwortet und geplant von Cordelia Debus und unterstützt von Amelie Gottschalk und Chantal Kupper. Ich freue mich, wenn ihr auch morgen wieder reinhört hier bei Direkt. Jetzt gehen wir raus aus der Sendung mit Tina Shi und Too Easy.

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2: Eine Lupe, eine Pfeife und ein Trenchcoat. Das macht eigentlich immer die Detektive in den Romanen aus. In der Realität sieht das eigentlich immer anders aus. Aber ist das wirklich so? Das wurde auch der Privatdetektiv Patrick Kurz gefragt. Er war im August 2015 zu Gast bei M19 und hat da erklärt, wie man überhaupt Detektiv wird. Mit Moderatorin Paula Truppe hat er sich über seine Arbeit unterhalten und darüber, wie viel Sherlock Holmes eigentlich in ihm steckt. Hören Sie nun einen Zusammenschnitt des Interviews.
3: Wie sieht denn der typische Alltag eines Privatdetektivs aus? Wie sieht Ihr typischer Alltag aus?
4: Mein typischer Alltag unterscheidet sich ein bisschen von dem typischen Alltag meiner Kollegen, weil ich der Geschäftsführer, der Geschäftsinhaber bin, muss ich mich viel mit den organisatorischen Dingen abgeben. Das heißt, dass ich größtenteils morgens den PC hochfahre und dann E-Mails checke, dass ich Einsätze durchplane, dass ich Berichte gegenlese. Ich bin nur noch selten selbst wirklich auf der Straße für Observationen, was das Haupteinkommen der meisten Detektive ist, dass sie auf der Straße Observationen durchführen. Das mache ich eher selten inzwischen. Dementsprechend unterscheidet sich das dann so ein bisschen. Was ich dann zu Hause auch größtenteils mache oder bei Behördengängen zum Beispiel oder auch an anderen Orten sind Recherchen, beispielsweise zu Adressen, die gefunden werden müssen bei Schuldnern, die säumig sind, verzogen sind oder auch bei Familienangehörigen, die gefunden werden möchten. Solche Dinge, mit denen beschäftige ich mich dann eher. Und das ist ja eher Schreibtischarbeit größtenteils.
3: Das heißt, im Moment gehört zu Ihrer Grundausrüstung eher ein Computer und ein gutes E-Mail-Programm. Aber wenn Sie haben ja schon gesagt, Sie waren auch selbst mal unterwegs, haben selbst Observationen gemacht. Was gehört denn da zu der detektivischen Grundausrüstung? Ich würde jetzt mal einfach mal raten, Lupe, Dietrich und Kamera?
4: Dietrich eher weniger. Ich meine, gut, schadet auch nicht, wenn man was dabei hat für bestimmte Situationen, in denen es legal ist, Türen zu öffnen, die allerdings eher selten auftauchen. Hatten wir zwar auch schon mal, wenn beispielsweise Autos unterschlagen wurden oder auch, wir hatten sogar mal ein Boot, das unterschlagen worden ist, das wir dann in einer bestimmten Garage vermutet haben, die sogar demjenigen gehört hat, dem auch das Boot gehörte. Die Garage ist quasi auch unterschlagen worden, weil derjenige ein Schloss einfach, also der ehemalige Mieter einfach ein Schloss dran belassen hatte, das man eben nicht mehr öffnen konnte ohne Dietrich. Daran haben wir uns dann ein bisschen gütlich getan. Ansonsten ist es aber ein Auto. Das ist ganz wichtig natürlich für viele Fahrzeugobservationen. Und die Kamera ist das mit Abstand wichtigste Utensil bei Observationen.
3: Und ganz spannend fand ich auch, dass Sie mit Lügenerkennung und Verhaltensanalyse arbeiten. Wie kann ich mir das denn vorstellen?
4: Taucht in der Praxis relativ wenig auf. Ist ein Angebot von uns, das dementsprechend, ja, sage ich ja damit schon, dass es wenig genutzt wird, basierend auf den Erkenntnissen von Professor Dr. Paul Ekman. Das ist ein amerikanischer Humanethologe, der in den 70er Jahren ein Verfahren entwickelt hat, mit dem man über Mikroausdrücke erkennen kann, welche Emotionen hinter bestimmten Aussagen stecken. Und daran lässt sich dann wiederum der Wahrheitsgehalt relativ treffsicher, wenn man darin geübt ist. Man muss das am besten täglich üben mit dem Programm, mit dem Trainingsprogramm, das er ausgegeben hat. Und wenn man das dann wirklich drauf hat, dann kann man auch ziemlich treffsicher feststellen, ob jemand lügt oder nicht.
3: Wie sieht denn dann das Training aus? Muss dann die Sekretärin vorbeikommen und Ihnen ein paar Lügengeschichten erzählen? Oder?
4: Nein, das Training mache ich größtenteils mit diesem Tool von Professor Dr. Paul Ekman, das er entwickelt hat. Also es gibt zwei Tools von ihm, mit denen macht man das immer abwechselnd mit unterschiedlichen Geschwindigkeiten. Ich mache das inzwischen in der höchsten Geschwindigkeit, was auch wichtig ist, um das dann treffsicher auch in der Realität feststellen zu können. Und natürlich, wenn ich auf Leute treffe, mit denen ich mich unterhalte, dann spiele ich das auch mitunter im Kopf durch. Ich muss mich nur immer wieder dran erinnern. Also es ist kein Automatismus, der einsetzt, wenn ich mich mit jemandem unterhalte, dass ich sofort gucke, lügt er oder nicht. Da muss ich mich schon dran erinnern.
3: Setzen Sie sich demjenigen, mit dem Sie dann durchschauen wollen, einfach gegenüber, so wie wir uns jetzt gegenüber sitzen und stellen da Fragen? Oder funktioniert das dann auch über so eine Art Observation, dass der das gar nicht merkt?
4: Wenn wir Videoaufnahmen von demjenigen haben, dann muss man ihm natürlich nicht direkt gegenüber sitzen. Dann geht das auch so mit der Analyse der Videodatei. Wenn wir allerdings, was der Normalfall wäre, etwas feststellen sollen, den Wahrheitsgehalt einer Aussage feststellen sollen, dann wäre das schon im direkten Interview Kopf an Kopf und auch mit Videounterstützung, damit man das dann hinterher auch belegen kann, damit man es auch hinterher nochmal grafisch aufbereiten kann.
3: Sie haben zuerst Psychologie, Komparatistik, Germanistik und provinzialrömische Archäologie studiert. Wieso haben Sie sich nach dieser ganzen Fächerkombination für den Beruf des Privatdetektivs entschieden? Das klingt für mich so ein bisschen, als wäre da eventuell sowas wie Sherlock Holmes im Spiel gewesen.
4: Ja, also es war nicht in der Reihenfolge und ich habe mich auch zwischendrin dann für den Beruf entschieden. Ich habe das eine Weile gleichzeitig gemacht, Studium und Detektivberuf, bis es dann nicht mehr funktioniert hat, weil dann der Zeitaufwand einfach zu groß geworden ist. Ich bin dazu gekommen, ja, weil ich mal zwischen zwei Studiengängen viel zu viel Zeit hatte. Also ich musste ein Jahr überbrücken, weil die Bewerbungsfristen nicht mehr einzuhalten waren. Und dementsprechend habe ich mir überlegt, was ich da machen kann in dieser Zeit und habe dann gesehen, dass der Beruf als Praktikum angeboten worden ist von einem jetzigen Konkurrenten von mir. Und dementsprechend habe ich dann überlegt, nachdem ich mich dort erst beworben hatte, dort abgelehnt worden bin, ohne Begründung oder irgendwas, dass ich das ja dann auch selbst machen könnte. Also wenn man da als... Und dementsprechend habe ich mich dann schlau gemacht, wie wird man denn Detektiv in Deutschland? Habe dann festgestellt, eigentlich kann das jeder machen, der ein reines Führungszeugnis hat. Jeder kann das Gewerbe anmelden und kann sich dann Detektiv nennen. Ist leider ein großes Problem bei uns in der Branche, dass man keine Ausbildungsstandards hat, weil es dadurch viele Leute gibt, die ohne Rechtskenntnisse und ohne Sachkenntnisse in diesen Beruf einsteigen. Ich habe eine andere Schiene gewählt. Ich habe dann die Ausbildung zum Detektiv gemacht, zum IHK-zertifizierten Detektiv in Berlin an der Sicherheitsakademie. Das ist ein 6-monatiger Studiengang, wie auch immer, mit dem man dann dieses Zertifikat erwirbt im Präsenzunterricht Vollzeit.
3: Also die Industrie- und Handelskammer, die bietet tatsächlich eine Detektivausbildung an?
4: Ja, die bieten das nicht selbst an, sondern die Sicherheitsakademie in Berlin beziehungsweise auch die Zentralausbildungsstelle für Detektive im Fernstudiengang. Also diese beiden Schienen gibt es, dass man das im Fernlehrgang macht und dass man das im Präsenzunterricht vor Ort macht. Und am Ende kommt dann die IHK und sagt, wenn sie das alles durchgezogen haben, wenn sie ihre Prüfungen dort bei der Sicherheitsakademie oder bei der ZAD absolviert haben, dann überreichen wir ihnen das IHK-Zertifikat.
3: Und wie genau sieht der Unterricht dann aus? Also das wird ja sicherlich mehr sein als Spurenlesen, vielleicht auch noch Recht oder sowas?
4: Recht ist ganz entscheidend. Das ist auch das Wichtigste an diesem Unterricht gewesen, dass man ganz genau weiß, was man machen darf als Detektiv und was nicht. Und ansonsten, ja, Spurenlesen war auch teilweise dabei. Es waren auch technische Dinge dabei, wie zum Beispiel Lauschabwehr oder auch IT-Forensik. Relativ breites Spektrum, das wir da abgedeckt haben.
3: Und das alles in 6 Monaten?
4: Das alles in 6 Monaten. Ich meine, gut, man hat 8 Stunden pro Tag, da kann man noch ein bisschen was unterbringen.
3: Sie haben ja schon gesagt, letztlich kann jeder Detektiv werden. Ja. Aber um ein guter Detektiv zu werden, was für Eigenschaften gehören denn dazu? Also jetzt mal sagen wir mal, neben einer guten Auffassungs- und Kombinationsgabe.
4: Ja. Also das Geistige ist auf jeden Fall sehr, sehr wichtig. Man sollte ein bisschen was im Kopf haben. Man sollte reagieren können auf unterschiedliche Situationen. Man sollte flexibel sein. Man muss Lösungen finden können. Das heißt, wenn man einen schwierigen Fall hat und dann einfach nur davor steht und nicht so richtig weiter weiß, dann ist man nicht geeignet. Wenn man mal nicht weiter weiß, was natürlich auch mir gerade in der Anfangsphase immer mal wieder passiert ist, dann muss man auch wissen, an wen man sich wenden kann, wen man fragen kann, wer erfahren ist, wer einem weiterhelfen kann. Und man muss natürlich auch mit Klienten umgehen können. Also ein Teil der Arbeit ist natürlich, dass man Aufträge akquiriert. Es ist auch wichtig, dass man im Berichtswesen sattelfest ist. Das heißt, Rechtschreibung, Grammatik sollten auch schon stimmen. Man muss auch genau beobachten können und auch genau festhalten können, was man beobachtet hat. Muss das mit Worten beschreiben können, weil die Berichte ja gerichtlich dann verwertet werden in vielen Fällen. Und wenn man da lapidare Beschreibungen abliefert, dann ist das schlecht, dann kann sich der Richter nichts drunter vorstellen und dann werden die Berichte relativ wertlos.
3: Wie sind Sie denn darauf gekommen, mit dem Detektivsein anzufangen?
4: Ja, also wie gesagt, durch dieses Praktikum, das damals ausgeschrieben worden ist, die Prägung, die hatte ich schon vorher durch Detektivromane, vor allem durch Sherlock Holmes, schon in der Jugend mit 13, 14 gelesen und verschlungen und geliebt und auch immer mich damit beschäftigt und dementsprechend, ich bin auch Pfeifenraucher schon seit ich 14 war und dementsprechend hat das irgendwie alles so ein bisschen ineinander gepasst dann. Die Rädchen haben sich ineinander gefügt.
3: Was war denn Ihr erster Fall?
4: Mein erster Fall war eine Sache von Verstoß gegen das Wettbewerbsverbot. Da hatte ein Mitarbeiter einen Exklusivvertrag mit einer Firma. Er durfte nur für diese Firma arbeiten und nicht für einen Konkurrenten. Und die Firma war sich aber sicher, dass er doch für einen Konkurrenten noch arbeitet. Und dementsprechend haben wir den dann observiert. 4 Tage waren das, glaube ich, 3 Tage lang rumsitzen. 10, 12 Stunden waren das, glaube ich, jedes Mal. War schön am Anfang als Verdienst, aber es ist nichts passiert. Und dann am vierten Tag war es dann soweit und er stand wirklich auf der Matte bei dem verdächtigen Unternehmen und hat dort gearbeitet.
3: Gab es denn schon so richtig brenzliche Situationen während eines Einsatzes?
4: Ja, mit Sicherheit. Da überrumpeln Sie mich jetzt allerdings, weil ich da ein bisschen im Gedächtnis kramen muss. Brenzlich, ja. Es gibt immer wieder Situationen, in denen ist man sich unsicher. Ist man jetzt noch safe? Ist man erkannt worden von der Zielperson? Wie oft hat die Zielperson einen schon gesehen? Da gibt es auch ganz unterschiedliche Charaktere von Zielpersonen. Also manche, die können einen den ganzen Tag angucken und erkennen einen trotzdem nicht wieder. Und andere, wenn die einen zweimal im Rückspiegel sehen, werden die nervös. Und dann merkt man denen das auch häufig an. Bei anderen hat es auch wieder andere Gründe für die Nervosität. Vielleicht, weil sie gerade ein Delikt begehen, dass sie gar nicht nervös sind, dass sie sich gar nicht nervös verhalten, weil sie glauben, dass wir oder weil sie uns schon entdeckt hätten, sondern einfach, weil sie aufgrund ihrer Situation nervös sind. Und dementsprechend kommt es da schon immer mal wieder zu brenzligen Situationen. Ich hatte auch schon einmal den Fall, das fällt mir jetzt spontan ein, dass uns eine Zielperson angesprochen hat, weil der aufgefallen ist, dass wir hinter ihr hergefahren sind.
3: Das heißt, das ist letzten Endes so eine richtige Pechsituation.
4: Ja. Wie viel
3: Glück, also wie groß muss dieser Glückfaktor auch irgendwie sein, dass man zur richtigen Zeit am richtigen Ort ist oder eben zur richtigen Zeit nicht an einem entsprechenden Ort?
4: Das ist sehr, sehr fallabhängig. Wenn wir beispielsweise, das sage ich immer den Leuten, wenn sie anrufen, weil sie glauben, dass ihr Ehemann oder ihre Ehefrau fremd geht und die mich fragen, wie viel das kostet. Dann ist es immer ganz schwierig, das so pauschal zu sagen, wenn ich nur die Aussage habe, ja, ich habe den Verdacht, da geht jemand, mein Partner geht fremd. Ich muss dann immer wissen, ist das ein konkreter Verdacht, wann und wo etwas passieren könnte? Oder ist es einfach nur so ein allgemeines Gefühl, das sich auf Indizien aufbaut? Wenn wir nämlich nur ein allgemeines Gefühl haben, dann müssen wir natürlich auf gut Glück ins Blaue hinein observieren. Wenn wir allerdings wissen, an dem und dem Tag ist da und da eine Veranstaltung, zu der geht er vielleicht mit einer anderen Frau, dann können wir das natürlich deutlich besser eingrenzen.
3: Wann stoßen Sie als Ermittler an Ihre Grenzen, sodass Sie die Polizei hinzuziehen müssen?
4: Wenn wir, ja, bei Kapitalverbrechen sind wir sowieso verpflichtet, das zu melden. Ansonsten gibt es wenige Situationen, in denen wir wirklich erstens verpflichtet sind und zweitens es uns auch nützen würde, wenn wir die Polizei hinzuziehen. Das ist dann meistens im Ermessen des Auftraggebers. Und wir können uns ja auch nicht über den Willen des Auftraggebers hinwegsetzen, indem wir sagen, ja, wir sollen jemanden observieren beispielsweise, weil er ein Kind oder einen Jugendlichen, weil er unter Verdacht steht von seinen Eltern, dass er Drogen nimmt. Und solche Fälle haben wir auch, da können wir nicht sagen, wir rufen jetzt die Polizei, weil der Junge hat Drogen dabei. Da würden wir ja dem Jungen und den Eltern schaden. Das ist ja nicht das Ziel des Auftrags und dementsprechend gibt es da eher wenige Schnittpunkte, bei denen wir wirklich aktiv die Polizei informieren.
3: Sie sind nicht nur Privatdetektiv, sondern Sie sind auch Schriftsteller. Neben einer Essaysammlung haben Sie auch ein Buch geschrieben. 2012 erschien Livingstones Mahnung, der erste Band aus den Memoiren des Detective Inspector Aidan Johnston. Johnstone?
4: Johnston.
3: Johnston. Also das heißt, letztlich sind Sie Schriftsteller. Kommt das so, wenn man als Detektiv arbeitet, dass man das irgendwie, dass man sich da ausdrücken will?
4: Ausdrücken wollen, auf jeden Fall. Ich habe aber das auch schon als Kind gemacht, sobald ich schreiben konnte, habe ich immer geschrieben. In letzter Zeit habe ich leider keine Zeit und habe noch zig Projekte, die ich gerne umsetzen möchte, im Kopf.
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1: Denkt doch mal an die Farbe Blau, Grün und Braun. Und welchem Geschlecht würdet ihr diese Farbe zuordnen? Fertig? Okay, und jetzt mal die Farben Gelb, Orange und Rot. Und nochmal das gleiche Spiel jetzt für Frau oder Mann. Ich will eure Assoziation jetzt gar nicht weiter kommentieren, aber eins soll hier doch durchscheinen. Farben assoziieren wir auch mit Geschlechtern. Ich denke da an Rosa für Mädchen, Hellblau für Jungen, bei den Babystramplern beispielsweise. Aber woher diese Einteilung überhaupt kommt und wie das zusammenhängt auch mit den Geschlechtern, das weiß meine Kollegin Hanna Schreiber. Sie hat sich das Thema im folgenden Beitrag mal genauer angesehen.
2: Wir sehen Rot, machen Blau und werden Gelb vor Neid. Farben spielen in unserem Leben oft eine Rolle. Das fängt schon bei Babys an. Mädchen werden typischerweise in zartem Rosa gekleidet, während Jungen Blau tragen. Viele haben sich bereits daran gewöhnt, von Geburt an bestimmte Farben bestimmten Geschlechtern zuzuordnen. Und das schon seit Generationen. LeipzigerInnen haben auf die Frage, ob sie Geschlechtern bestimmte Farben zuteilen, das gesagt.
3: Nein.
4: Ich persönlich jetzt nicht unbedingt.
3: Ja doch, natürlich, das wird dann ja vorgelebt.
5: Eigentlich weniger, früher war das vermehrt der Fall.
6: Ja, wir haben es so beigebracht bekommen.
7: Ich persönlich nicht, weil ich selber eher nicht binär bin und deutlich sage, okay, Klamotten, Farben, Make-up, das hat alles kein Geschlecht.
2: Man könnte denken, dass die Einteilung in Rosa und Blau schon immer so war. Das stimmt allerdings nicht. Vor dem 20. Jahrhundert war Kleidung für Kinder meist gar nicht gefärbt. Farbliche Unterschiede der Kleider waren zu der Zeit nur in oberen Schichten der Gesellschaft ein Thema. Erst einige Zeit später wurde in Rosa und Blau eingeteilt, aber noch ganz anders als heute. Rot stand um 1900 für Blut und Kampf, die Farbe der Männer. Als Jungfarbe galt daher das kleine Rot, also das Rosa. Blau hingegen war die Farbe der Frauen. Angelehnt an die blaue Kleidung der Jungfrau Maria hat die Farbe Treue, Liebe und Weiblichkeit symbolisiert. Aber wissen die LeipzigerInnen überhaupt, wo diese Einteilung herkommt?
8: Keine Ahnung, nein. Weiß ich nicht, warum man sich da so festgelegt hat.
9: Gute Frage, nee. Gar keine Ahnung.
5: Ich nehme an, das kommt von ganz früher her irgendwie, aber ich könnte den Ursprung jetzt nicht erklären.
7: Vor 100 Jahren war Rosa eine typische Jungfarbe und Blau eine typische Mädelsfarbe.
10: Ich muss sagen, da muss ich jetzt echt passen.
11: Das müsste man googeln.
2: Nun wurde ursprünglich Rosa Jungen zugeteilt und Blau Mädchen. Wie kam es also zum Wechsel? Die Farben wurden hauptsächlich durch das Militär und die Marine neu geordnet. Dort wurden aus kräftigen roten Uniformen nach und nach graue, braune oder auch blaue Uniformen. Gegen 1920 hat dann die amerikanische Marine eine einheitliche, blaue Uniform verordnet. Mutige Männer, Matrosen, tragen blaue Kleidung, sagte man. Kleine Jungen wurden in Marineuniformen mit blauen Streifen gekleidet. Daraus haben sich dann die hellblauen Jungenkollektionen entwickelt. Um den Geschlechtsunterschied hervorzuheben, wurde Rosa nun dem Mädchen zugeteilt. Klar ist also, dass die Geschlechterfarben eher willkürlich entstanden sind und mittlerweile anerzogen werden. Rosa und Blau wurden den Geschlechtern zugeordnet, um ihre Stellung in der Gesellschaft klar zu trennen. Einige Frauen sehen Rosa sogar als Farbe der Unterdrückung an. Ihnen geht es aber nicht darum, die Farbe abzuschaffen. Ganz im Gegenteil. Rosa soll nicht mehr für zerbrechliche Mädchen stehen, sondern für Frauenpower. Das Konzept, bestimmten Farben bestimmten Geschlechtern zuzuordnen, scheint nicht mehr aktuell zu sein. Hat sich da in den letzten Jahren schon viel in Richtung geschlechtsneutrale Farben getan?
3: Das hat sich verändert, würde ich sagen. Doch.
7: Ich finde es gut, dass sich da was tut, gerade für die Leute, denen es wichtig ist.
12: Es ist unterschiedlich, kommt auf den Laden an.
7: Dass die Leute so anfangen, das zu hinterfragen, hat, glaube ich, auch mit so Queer-Sein zu tun, in Queer-Spaces, dass das da schon ein bisschen weiter ist.
10: Ich würde es schon etwas befremdlich jetzt finden, wenn ich weiß, es ist ein Junge und ich kaufe da nun extra einen rosa Strampler. Aber ansonsten würde ich sagen, genderneutral einkaufen, na klar.
2: Die Zuordnung der Farben ist immer noch stark verankert. Von Kleidung über Rasierer bis zum Spielzeug. Unabhängig davon, ob man das Produkt wirklich in Geschlechter aufteilen muss, gilt, rosa ist weiblich, blau ist männlich. So merken auch viele LeipzigerInnen trotz allem Fortschritt immer noch das Gender-Marketing. Das heißt, es werden Produkte hergestellt, die durch spezifische Farben und Motive bestimmte Zielgruppen, in dem Fall Geschlechter, ansprechen sollen.
13: Also gerade Kosmetik ist absolut rosa und blau und schwarz und dunkel und was Buntes für Männer gibt es nicht.
1: Das war meine Kollegin Hanna Schreiber mit einem Beitrag über genderspezifische Farben.
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1: In Leipzig gibt's Kultur für alle, das sagt jedenfalls die Kulturbürgermeisterin Skadi Jennecke. Trotzdem gibt's Projekte, die da ein bisschen nachhelfen, zum Beispiel Kulturleben von der Villa Leipzig. Das Projekt, das soll Menschen den Zugang zu Kultur verschaffen, die sich das sonst nicht leisten können. Wie? Das weiß meine Kollegin Angela Fischer, die hat einer Ehrenamtlichen über die Schulter geschaut.
2: So, dann wähle ich jetzt die Nummer mal an. Mal gucken. So, im Schnitt muss man schon relativ häufig wählen, bis wir eine Karte oder zwei Karten vermitteln. Es können ja mal zwei Karten vergeben werden. Und eigentlich ist es ja ein gutes Zeichen, wenn die Leute unterwegs sind und nicht zu Hause hocken. Aber für uns, wenn wir anrufen, dann freuen wir uns natürlich, wenn wir jemanden erwischen.
3: Cornelia Borchers ist eine von 25 Ehrenamtlichen beim Projekt Kulturleben. Zweimal pro Woche vermitteln sie übers Telefon kostenlose Tickets für Kultur- und Sportveranstaltungen.
2: Kulturleben Leipzig, Cornelia Borchers. Hallo, ich grüße Sie. Sie sind ja bei uns neu als Gast registriert. Und nun wollte ich Ihnen das erste Mal Karten anbieten.
4: Das ist eigentlich auch der schönste Part, sag ich mal, aus der ehrenamtlichen Sicht,
3: erzählt Janne Dörge. Sie hilft bei Kulturleben seit 2 Jahren mit.
4: Weil man dort direkten Kontakt zu den Menschen hat, die sich halt bei uns als Gäste, wir nennen sie Gäste, angemeldet haben. Das sind dann also Personen, die sehr geringes Einkommen haben.
3: Ein geringes Einkommen, das wird bei Kulturleben durch den Hartz-IV-Satz definiert. Damit hat das Projekt in Leipzig 6.000 potenzielle Gäste. 1.000 davon sind bei Kulturleben registriert und bekommen regelmäßig Eintrittskarten vermittelt. In den vergangenen 6 Jahren waren das insgesamt über 25.000 Karten. Wie regelmäßig man dabei als Gast Karten bekommt, will Janne aber nicht verraten.
4: Ja, man kann das schon pauschalisieren, aber das möchte ich eigentlich gar nicht so genau, weil daraus ja dann auch eine Erwartungshaltung entstehen würde. Also sie werden schon relativ regelmäßig in einem Abstand von etwa 2 Monaten, 2 bis 3 Monaten angerufen. Also so häufig bekommt man, denke ich, schon was angeboten, aber da wäre ich gern vorsichtig mit.
3: Dass es überhaupt so viele Kartenspenden gibt, liegt an den vielen Kultureinrichtungen in Leipzig. Über 80 Einrichtungen stellen Kulturleben immer wieder Karten zur Verfügung. Nur Kinos dürfen keine Karten verschenken, denn die Filme gehören ihnen nicht und so sind sie an die Auflagen ihrer Filmverleiher gebunden. Doch auch andere Einrichtungen könnten mehr tun, findet Janne.
4: Es gibt schon die ein oder anderen, wo ich denke, dass es schön wäre, wenn sie auch mal wieder dabei wären. Ja, also ich finde es halt auch schön, wenn sich Kultureinrichtungen einfach wirklich dazu verpflichtet fühlen würden, dass ihre Veranstaltungen auch Menschen mit geringem Einkommen zur Verfügung zu stellen. Denn ich denke, es ist ja auch nicht nur eine Frage von Schulen und Schulbildung, dass man an Kultur herangeführt wird, sondern auch gerade häufig durch das Elternhaus. Und wenn das nicht dem Elternhaus überhaupt nicht möglich ist, an sowas teilzunehmen, woher soll es dann kommen?
3: Hier kommt die Stadt Leipzig ins Spiel. Schließlich gehören viele Kultureinrichtungen wie die Oper oder das Gewandhaus zur Stadt. Trotzdem kann die Stadt ihre Einrichtungen zu nichts verpflichten, erklärt Kulturbürgermeisterin Skadi Jennecke.
5: Wenn ich weiß, um welche Einrichtung es sich handelt, also ich kann nur die Kulturleben auffordern, sich dann bei mir zu melden. Also ich hatte einen Einzelfall, da habe ich das auch gemacht, haben wir das auch gelöst. Und wenn es aber weitere Einrichtungen gibt, die zur Stadt Leipzig gehören und die sich dem nicht hinreichend öffnen, dann kann ich da natürlich vermitteln tätig werden, ja.
3: Außerdem haben viele Einrichtungen ein eigenes Angebot an Vergünstigungen. So gibt es in einigen Museen den eintrittsfreien Mittwoch und für alle unter 19 Jahren sowieso immer freien Eintritt. Bei anderen Häusern wiederum gibt es Ermäßigungen durch Monats- und Jahresabos oder den Leipzig-Pass. Den können Menschen mit geringem Einkommen bei der Stadt beantragen. Ist Leipzig also eine Kulturstadt für alle?
5: Also es gibt Kulturangebote für alle sozialen Bedürftigkeiten oder für alle sozialen Hintergründe, das würde ich behaupten. Der Umkehrschluss gilt nicht. Das gehört zur Ehrlichkeit. Nicht jedes Angebot ist für jeden Geldbeutel erschwinglich.
3: Besonders teuer sind die Angebote von Gewandhaus und Oper. Sie sind zwar günstiger als in Städten wie Berlin oder München, aber für Leipziger Verhältnisse bleiben sie teuer. Deshalb braucht es Projekte wie Kulturleben, sagt Skadi Jennecke.
5: Weil man nur mit Kultur überleben kann. Also Erlebnisse, die in einem zweckfreien Raum stattfinden, wo sie sich mit Dingen auseinandersetzen, die nicht lebensnotwendig sind, wo sie loslassen können von dem Stress des Alltags. Und das gilt ja insbesondere für Menschen, die eben im Alltag aufgrund ihrer sozialen Situation besonders zu kämpfen haben. Solche Erlebnisse sind lebenserhaltend.
3: Allerdings kann Jennecke das Projekt Kulturleben nur bis zu einem gewissen Maß unterstützen. Das Kulturdezernat kann allein künstlerische Projekte und Kultur finanziell fördern. Dazu gehört Kulturleben nicht. Der Kulturbürgermeisterin bleibt also nur, für das Projekt zu werben.
5: Es ist vielleicht ein bisschen traurig, dass das notwendig ist, ähnlich die Diskussion um die Tafeln. Aber dass wir es haben, ist sehr viel wert und es wird ja auch sehr rege genutzt.
3: Das berührt auch immer wieder die ehrenamtliche Janne Dörge.
4: Oh, es ist so unglaublich. Uns wird so viel Dankbarkeit dann entgegengebracht von unseren Gästen. Und das macht einen so glücklich und stolz auch. Man erkennt dann wieder den Sinn in dieser Arbeit. Es gibt einem so viel zurück und das auch direkt, dass es eigentlich immer Spaß macht.
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1: 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Vielleicht Arschloch oder Wichser oder Fotze?
2: Bikini Grey und der ist ein bisschen zu knapp, denn ich bin offiziell die allergrößte Fotze der Stadt.
1: Ja, so sagt es Ikki Mel in ihrem Song Bikini Grell. Und das polarisiert. Eine Frau, die sich selber als Fotze bezeichnet, ist das nicht mega erniedrigend? Warum eignen sich Ikki Mel und andere Flinter-Artists ausgerechnet diesen abwertenden Begriff an und feiern sich dabei noch selbst? Unsere Musikredakteurin Luise Herzog hat sich den Begriff Fotze mal genauer angeschaut und kommentiert.
3: Wer das Wort Fotze ungern hört, sollte jetzt besser abschalten, denn, kleiner Disclaimer, es wird jetzt sehr oft vorkommen. Aber mal von ganz vorne. Ich habe das Wort Fotze wahrscheinlich das erste Mal in der 8. Klasse gehört. Auf dem Heimweg von der Schule habe ich auf meinem MP3-Player oft Casey Rebel, Jizzes oder Sido laufen lassen. Makamucke. Das hat irgendwie Spaß gemacht, sich groß und stark zu fühlen. Was ich dabei nicht gemerkt habe, ein ziemlich großer Teil der Texte war eigentlich pure Misogynie, also Frauenhass. Dauernd vielen Wörter wie Hure, Schlampe, Nutte oder eben Fotze. Hinterfragt habe ich das aber erstmal nicht. Ich habe sogar selbst auf Fotze gesagt. Manchmal war die unfreundliche Kassiererin eine Fotze oder auch mal meine Mathelehrerin. Es war einfach das Verletzendste, was man über eine Frau sagen konnte. Aber warum wirkte der Begriff damals eigentlich so mächtig? Das ist auf jeden Fall kein Zufall. Fotze ist ein Synonym für die Vulva. Surprise. Die genaue Herkunft des Wortes ist nicht ganz eindeutig, aber klar ist, es existiert seit dem Mittelalter. Zum Schimpfwort wurde es erst später. Und wie Hure, Schlampe oder Nutte taucht es im Deutschrap gern als abwertende Bezeichnung für Frauen auf. Das Wort Fotze nimmt dabei einen besonderen Platz ein. Hier wird nicht nur eine Frau persönlich angegriffen. Dadurch, dass der Begriff ein Synonym für die Vulva ist und als Beleidigung genutzt wird, werden alle Menschen mit Vulva kategorisch abgewertet. Du hast eine Vulva, du bist eine Fotze. Seit einigen Jahren findet im Flinter-Rap eine Gegenbewegung statt. Ein Reclaiming des Wortes Fotze und damit eine bewusste Selbstaneignung. Die diskriminierende Wirkung des Begriffs wird damit entmachtet. Feministin sein und Fotze sagen? Kein Widerspruch mehr. Eher das Gegenteil. Ein Beispiel und für viele der Anfang war dabei das Rap-Duo Sixten. Das Duo aus Juju und Nura rappt in Songs wie Jetzt sind die Fotzen wieder da oder Fotzen im Club über Partynächte mit den Girls. Sie benutzen die Fotzen einfach als Synonym für die Mädels. Auf einmal steht das Wort für Partygirls, die sich gegenseitig die Haare halten, wenn eine kotzt und zusammen Männer im Club anpöbeln. Sixten schafft mit dem Wort Fotzen Zusammenhalt, Gemeinschaft, Schwesternschaft. Und das kam richtig gut an. Als meine Schwester mir das erste Mal ein Musikvideo von den beiden zeigte, war ich ziemlich sprachlos und ehrlich gesagt auch ein bisschen perplex. Es fühlte sich fast verboten an, zwei Frauen zuzuhören, die mit diesen vulgären Wörtern um sich werfen, wie es eigentlich sonst nur Männer tun. Ab da habe ich lieber Sixten beim Pöbeln zugehört, statt irgendwelchen Männern, zu denen ich eigentlich eh nie relaten konnte. Die absolute Masterin des Fotzen-Raps und brandaktuell ist aber Ikki Mel, die ihr Debütalbum sogar Fotze genannt hat. In all caps, eine Kampfansage. Und der Titel hält, was er verspricht. Man kann sich vor Fotzen wirklich kaum retten. Natürlich kommt diese neue Verwendung des Wortes nicht bei allen gut an. Viele finden Ikki Mels Musik entsetzlich und rückschrittig. Manche werfen ihr vor, sie würde Männerhass verbreiten. Andere sagen, sie spiegelt Männer nur das wider, was Frauen schon immer erlebt haben. Eins ist auf jeden Fall klar, Reclaim hin oder her. Unpolitisch oder sogar neutral wird der Begriff Fotze nie sein. Es werden auch die bleiben, die ihn als Beleidigung und Herabsetzung sehen und ihn auch weiterhin so verwenden. Misogynie verschwindet natürlich nicht dadurch, dass man sich das Wort Fotze aneignet. Wer hätte das gedacht? Darum geht es aber auch gar nicht. Es geht vielmehr darum, den Begriff zurückzuholen, ihn neu zu konnotieren und ihn als Mittel der Selbstermächtigung zu nutzen. Bei mir hat das auf jeden Fall funktioniert. Trotzdem macht, wie bei anderen Dingen auch, der Ton die Musik. Von Männern will ich nämlich trotzdem nicht Fotze genannt werden. Natürlich ist die eigene Sprache auch jedem selbst überlassen und man muss sich den Begriff nicht aneignen. Ich finde es aber wichtig, dass es die Bewegung gibt. Also stay fotzig.
1: Ja, stay fotzig, sagt Luise Herzog in einem Kommentar zum Begriff Fotze im Deutschrap.
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